0: Linda Ronstadt, It's So Easy, 17:30.
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0: Dritte Morgen, der 8. Mai. Wir steuern am Ende der ersten Arbeitswoche diesem Monat entgegen. Janik Lanz aus der Redaktion, du hast die Themenlage heute Morgen im Griff. Was ist angesagt?
2: Ja, wir haben es heute unter anderem von der Gemeinde Hasli bei Burgdorf und Z-Zivil. Z Hasli ist der Gemeinderatsthema. Auf Ende Jahr gibt es dort Veränderungen. Und Z-Zivil hat schon Veränderungen gegeben. Das beim Schulhaus nach wochenlangen Büzen ist morgen ein Einweihungsfest angedenkt.
0: Eben Freitag, auch heute wieder neue Musik bei uns. Die Schweizer Band Lunik, die haben sich ja wieder zusammengefunden. Es war ein Rätseltheater gewesen, und jetzt neue Musik rausgegeben. Da wollen wir natürlich dort reinhören, machen wir heute. Und dazu ist und bleibt der Sport ein grosses Thema.
2: Genau, gang wie gang. Heute in der Woche geht es Zürich und Freiburg die Eishockey-Weltmeisterschaft los. An diesem Wochenende sind jetzt noch die letzten Vorbereitungsmatches von Nazi. Da verschaffen wir auch noch einen Überblick, den Morgen hier bei Neo 1.
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0: Es gibt ziemlich einen sonnigen Freitag, der Start. Recht frisch, aber bei etwa 4 Grad. Es kann auch ein bisschen Nebelfelder haben jetzt am Morgen. Am Nachmittag gibt es dann etwas um 19 Grad, also recht warm. Ein bisschen Quellwolken kann es aber allerdings auch geben. Im Verlauf des Nachmittags eine Regenschütte ist nicht ganz ausgeschlossen, aber sicher nicht an allen Orten.
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0: Strasse ist Ihnen noch gut, noch störungsfrei. Wir informieren euch, wenn es ändern sollte. Wünsche gutes Fahren.

0: Der Tom Gregory, Small Step, 16 Minuten vor der 6.
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0: Haben wir gesehen, dass alles noch recht neu ist. Noch nicht viel gebraucht, noch nicht viel drinnen gelebt. Seit Anfangsjahr haben alle Schülerinnen und Schüler von Schulregion Z-Zivil an einem Standort Mathe, Deutsch, Franz und so weiter. Die Gemeinde hat einen Neubau gemacht und das alte Schulhaus direkt nebenan saniert. Morgen werden die beiden Schulhäuser offiziell eingeweiht. Wir haben von Neo 1 schon vorher reinschauen können, zusammen mit dem Gemeindepräsidenten Urs Hirschi. Durch die neuen Räume durchzulaufen, das ist ein schönes Gefühl.
2: Es erfüllt mich auch mit Stolz, dass wir hier in Z-Zivil so etwas umsetzen können, die Infrastruktur herstellen können, dass wir da parat sind für die Kinder, die kommen und ihnen das bieten können, was sie brauchen.
0: Was mit den neuen Gebäuden für die Schülerinnen und Schüler ändert und wie der Urs Hirschi auf das Einweihungsfest morgen schaut, wir hören es um 6 Uhr in den Nachrichten.
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0: 9 Minuten vor der 6.
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0: Es ist gerade eine Meldung reingekommen, da ist Zürich-Bern in der Höhe, Wangen an der Aare, wird eine gefährliche Situation in der Einfahrt gemeldet. Es hat dort Gegenstände auf der Fahrbahn. Höhe Wangen an der Aare, Zürich-Bern, aufpassen.

0: philosophische Einschätzungen. Von Rosenstolz, ich bin ich, wir sind wir. Es ist 6. Der Janik Lanz ist vis-à-vis.
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2: Die ZCBU weiht morgen das neue Schulhaus ein. Wieder ein Rekord bei den Anmeldungen für den GP von Bern. Und der Start in Freitag ist noch frisch, die Sonne wärmt näher aber auf, es gibt Temperaturen gegen die 20 Grad. Von der 1. bis zur 9. Klasse alle zusammen. Seit Anfangsjahr werden alle Schülerinnen und Schüler von der Schulregion ZCBU an einem Standort im Dorf unterrichtet. ZCBU hat das alte Schulhaus saniert und nebenzu ein neues bauen. Morgen gibt es in diesem Zusammenhang ein grosses Fest. Die Schulhäuser werden offiziell eingeweiht. Der ZCBUler Gemeindepräsident Urs Hirschi sagt bei einem Augenschein vor Ort.
3: Durch das, dass wir das realisieren können, können wir die Kinder von ZCBU und noch von angrenzenden Wien, Oberhünigen, kommt auch hier in die Schule nach einem zeitgemässen Schulmodell unterrichten. Das durchlässige Modell bedingt, dass alle Kinder am gleichen Ort sind. Das ist wichtig und auch zukunftsweisend.
2: Durchlässig heisst, ZCBU sind verschiedene Klassen zusammengelegt. Zum Beispiel die 1. und die 2. In Oberstufe haben Sek- und Realschüler zusammen Unterricht. Der Urs Hirschi freut sich darauf, der Bevölkerung die neuen und sanierten Zimmer zu zeigen.
3: Jetzt, wo der Schulbetrieb läuft, dass man da reinschauen kann, ist eine riesige Vorfreude. Und ich freue mich auf Kritik, wo sicher auch man kann anschauen kann, ja, wie sieht es das aus, differenziert kann darüber reden, bringt immer weiter.
2: 9,3 Millionen Franken hat die ZCBUler Stimmbevölkerung für das Projekt bewilligt. Die Schlussabrechnung haben sie zwar noch nicht, sie sind aber auf Kurs, sagt der Urs Hirschi. 37'870 Anmeldungen. So viel kommen für die heurige Ausgabe vom GP von Bern zusammen. Mit dem Wert sind die letztjährigen Rekordzahlen ein weiteres Mal überboten. Das schreiben die Verantwortlichen vom Grand Prix in einer Mitteilung. Der GP von Bern ist morgen. Schon heute Abend ist ein erster Lauf. Beim Inclusion Run setzen Leute mit und ohne Beeinträchtigung ein Zeichen für die Inklusion. Es ist die erstmalige Durchführung. Losgeht tut sie hinten um 6. Im Zusammenhang mit der bevorstehenden Eishockey- und Schuttweltmeisterschaft haben Schweizer Kantone zusammen mit Liechtenstein eine Kampagne gegen Geldspielsucht gestartet. Gerade Online-Wetten können schnell zu einem problematischen Umgang mit Geldspiel führen. Das schreibt die Stiftung Sucht Schweiz, die hinter dieser Kampagne steckt. Vor allem junge Männer sind davon betroffen. Die sollen mit dieser neuen Kampagne die Gefahren vom Online-Geldspiel und auch die Hilfsangebote, die es gibt, lernen kennen. Laut einer Gesundheitsbefragung haben über 40'000 junge Männer in der Schweiz einen problematischen Umgang mit Geldspiel. Sucht Schweiz schreibt, dass viele davon keine Hilfe holen und dann in den Schulden landen. Bis zu 3'000 Menschen haben gestern in Genf gegen die Sparmassnahmen der Regierung protestiert. Zu der Kundgebung aufgerufen hat vorgängig der Gewerkschaftsbund vom Staatspersonal. Gewerkschaften kritisieren die für heuer geplanten Sparmassnahmen. Dazu gehören die Blockierung der Lohnstufen für das und die drei nächsten Jahre und das Einfrieren vom Teuerungsausgleich. Und dann noch Sport-Eishockey bei der letzten Euro-Hockey-Tour vor der WM haben die Schweizer das Startspiel gestern gewonnen. Das Team von Jan Gadieu hat sich die Schweden gegen Finnland mit 5-4 nach Penaltyschiessen durchgesetzt. Auf Seite der Finnen hat unter anderem der Saku Mänelanen von den SCL Tigers getroffen. Die beiden letzten Gegner in der WM-Vorbereitung vor Schweiz, Tschechien und Schweden, haben nächstes Jahr noch gegeneinander gespielt. Tschechien hat sich dort mit 3-1 durchgesetzt. Die Schweiz startet heute in der Woche in Zürich gegen die USA in die Weltmeisterschaft.
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5: Es gibt einen recht sonnigen Freitag mit einem kalten Starttag. Wir kennen es ein bisschen, etwa 4 Grad jetzt heute Morgen. Aber es gibt gegen 20 am Nachmittag. Ein bisschen Nebelfelder kann es haben am Morgen. Und am Nachmittag dafür ein bisschen Quellwolken, die sich da auftürmen. Vielleicht sogar am einen oder anderen Ort ausleeren.
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5: Da haben wir die Meldung von der A1 Zürich-Bern in der Höhe Wangen der Aaren. Bei der Einfahrt dort ist eine gefährliche Situation gemeldet. Gegenstände auf der Fahrbahn, jetzt Tempo, Drosseln. Zürich-Bern auf der A1 Wangen an der Aaren.
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5: Also die erste ganze Maiwoche, die jetzt durchgeht, Freitag der 8. haben wir. Der heutige Tag, der steht noch einmal im Zeichen von der Berufsbildung. Christine Häsler, die Regierungsrätin, die Ende Monat ihr Amt und den Schlüssel, um Reto Müller übergibt, die fragen wir den Morgen. Und jetzt? Was kommt nachher? Die Berner Band Lunik, die ist auch bei uns diesen Morgen. Die haben sich nicht nur wieder vereint und zusammengerauft, für die alten Songs wieder zu spielen. Nein, sie haben gemerkt, die Musik geht immer noch. Und sie haben eine ganze neue Platte gemacht. Ein weiterer neuer Song kommt raus, den wir dann zusammen hören. Die Pia Lehmen ist die Woche im Porträt. Die nimmt uns mit auf Australien. Und nachher, Janik, mir denkt es alle Jahre wieder ein bisschen komisch. Mei, es geht Frühling, schon Frühsommer kommt da in meinen Sinn. Und dann eben, mit den Cocktailen, das ist auch das Jahr, wie ich denke. Ja, aber du hast es gesagt in den Nachrichten. Jetzt ist die eure Hockey-Tour noch, wie tust du als Kenner, weißt du, die Match jetzt einschätzen? Sagen, komm, das kann man muss man gar nicht so heranschauen? Oder wie gewicht ist es?
2: Es ist ein bisschen dafür oder wieder in meinen Augen irgendwo durch. Ja, ist die WM in einer Woche, also ist es eigentlich relativ aussagekräftig. Wenn wir jetzt das Beispiel Finnland von gestern nehmen, die hatten 8 NHL-Spieler dabei gehabt. Also zeigt das so, dass das jetzt wirklich so ein bisschen das Team, Grundteam ist, das dann okay. Auch an der WM ist. Darum sind diese Spiele jetzt sicher mehr zu gewichten als vielleicht die, die sie da am Anfang haben gemacht, so ein bisschen die in der ersten Vorbereitungswoche. Darum würde ich das sicher schon als guten Start in das Wochenende, in die letzte Vorbereitungswoche, genau. In das letzte Vorbereitungswochenende
5: einordnen. Also bei den Spielen, die du jetzt erwähnt hast, hat ja auch noch die Aufregung halt um Patrick Fisch. Genau. Sicher auch noch mehr sie gespielt als jetzt. Jetzt glaube ich schon, ist der Fokus eben in der Woche. Geht's los. Und wenn der Penalty-Sieg gegen Finnland, das ist ja sehr okay.
2: Absolut, ja, das nehmen wir, würde ich sagen, ja.
5: Huhn, Kuh, Büffel, Esel, Tier, das ist noch so klar, aber es sind auch so die Namen, die man etwa als Schlemperling für Leute braucht. Das ist eigentlich ja komisch und verdient heisst die Tiere auf jeden Fall nicht. Von Eseln haben wir es jetzt als nächstes. Heute ist nämlich der Welt-Esel-Tag. Und die Tiere, die haben es in sich. Wir reden darüber. Ich wünsche jetzt euch einen gebigen Start in den Tag. Janik Lanz, Zürich Lehmann, ich bin euch. Guten Morgen.
2: Guten Morgen.

0: Der Ed Sheeran, Camera. 11 ab 6. Der Gescheide geht nach, der... Genau, Esu bleibt stehen. Die Redewendung kennen viel unter uns. Könnte man jetzt heute auch wieder mal sagen, beim Welt-Esu-Tag. Ja, das stimmt ja schon. Die Esel sind stur und bockig, aber eben auch sanftmütig, treu und ehrlich.
1: Sie sind nicht hingerlistig und haben einem den Spiegel her. Also wenn Stress in den Stall geht, dann hat er den Spiegel her und sagt, nein, nicht horti horti, wir schauen den Morgen miteinander.
0: Das ist Edith Müller, Esu-Fan, der sich schon seit 35 Jahren für die Tiere einsetzt. Im 2020 hat sie mit ihrem Mann Esu-Müller-Stiftung zu Grasswil gegründet. Und die kümmert sich um vernachlässigte oder eben falsch gehaltene Esel. Im neuen Interview hat uns Edith Müller erzählt, dass viele Leute die Haltung von Eseln unterschätzen.
1: Ich bin am Montag zwei Pflegeplätze anschauen. Und dort hat mir der Herr gesagt, ja, aber das ist doch kein Problem. Die können mir in den Stall tun und dann lassen wir die Tür offen. Dann können die selber nehmen, was sie brauchen. Das ist falsch. Das funktioniert nicht.
0: Man muss dir auch pflegen, zu ihnen schauen.
1: Weil es ist sehr schlecht, wenn man die 24-7 auf die Weide lässt. Weil Esel sind Wüstentiere. Und Esel sollte maximum eine Stunde pro 24 Stunden auf der Weide sein.
0: Bei der Esu Müller Stiftung Grasswil ist heute ein Event, wo alle kleinen und grossen Fragen rund um Esel geklärt werden. Da wird ja darüber informiert, dass der grösste Fehler bei der Esu-Haltung die Fütterung ist.
1: Es braucht auch 8 bis 12 Wochen einen Hufpfleger oder einen Hufschmied, der dann den Huf schneidet. Weil irgendwann laufen sie nicht mehr. Das mag vielleicht 3-4 Jahre gut gehen, aber dann laufen sie nicht mehr. Und dann ist es wieder ein Esu-Fehler. Und das ist das, was wir ein bisschen probieren, an diesem Welt-Esu-Tag zu kommunizieren.
0: Wegen der Feuchtigkeit auf dem Boden, der Edith Müller hat da erzählt, anstatt lang auf der Weide braucht es einen Trockenplatz für die Esel, wo sie sich frei bewegen können, sich im Sangwald zu trockenen Haufen haben.
1: Je nässer das es ist, je schwammiger und je weicher werden die Haufen, je mehr Probleme hat er nachher beim Laufen.
0: Da gehört es, man muss einiges beachten, wenn man einen Esel haben will. Viele Halter, Halterinnen geben darum auf oder können nicht artgerecht zu ihren Tieren schauen. Genau dann springt eben die Esel Müller Stiftung zu Grasswil ein. Sie schauen, dass die Esel wieder aufpäppelt werden und genauer über die Esel und ihre Bedürfnisse informieren. So wie eben heute am Welt-Esel-Tag.

0: Schar genau 20 ab 6.
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0: Ja, sie haben sich wieder zusammengefunden und haben auch eine Tour geplant und obendrauf auch noch neue Songs und eine neue Platte gemacht. Die Berner Band Lunik. In den späten 90er, vor allem in den Nullerjahren, waren Lunik sehr, sehr massgebend gewesen. Wechsel in der Band, unterschiedliche Ansichten. Vielleicht auch, weil der AP der Folge im Ausland nicht ganz so passiert ist wie gewünscht. Auf jeden Fall hat es gehörig gekuddelt. Und es ist dann, ja, wie es vielen anderen Bands so passiert ist, das Ende von Lunik. Und er, nach 10 Jahren, haben sie sich wieder annähern und dann gemerkt, dass der Sitzen, der mittlerweile viel Wasser da ab ist, immer noch so gut funktioniert. Sie haben geredet, sie haben sich austauscht und klar auch noch Zeug von früher definitiv bereinigt und dann beschlossen, wir nehmen noch mal eine Runde.
2: Ja, dann hat er ziemlich gesagt, okay, wenn wir in dieser Besetzung gehen, dann geht es einfach mal darum, sicher viel von dieser ersten Ära Lunik-Songs wieder vorzunehmen. Und dann sicher viel von dieser ersten Ära Lunik-Songs wieder vorzunehmen. Und dann haben wir einfach mal zuerst wirklich einfach, jeder hat mal Songs in einen Pool geschmissen, den würde ich gerne spielen, wirklich so nach dem Lustprinzip.

0: Befreit von Altlasten, einfach nur und einfach bitte zusammen Musik.
1: Also für mich war es hoch emotional, zum Teil einfach wirklich, ja, auch für mich Songs waren, die ich einfach Jahrzehnte nicht mehr gespielt habe. Oder eben, keine Ahnung, der, den ich jetzt weiss, auch mit 19, dann der erste Song, den ich gesungen für Lunik und all die Erinnerungen mit diesen Leuten. Also es hat recht so Hühnerhüttelt von oben bis unten, zum Teil bis, also ich hatte wirklich, also, wirklich Tränen in den Augen. Es war extrem emotional und einfach wahnsinnig heilend und versöhnlich.
0: Wir haben nicht nur die alten Songs wieder gespielt, sondern auch Neues geschaffen. Wie der, den wir heute hören, «Hear Me Down Below», ein Song, der auf dem neuen Lunik-Album ist. Offiziell kommt es dann irgendwann im Herbst raus, aber an den Konzerten und auch online kann man das bereits kaufen. Es heisst Cycle Breaker. Jetzt haben sie gerade 5-mal in der ausverkauften Mühle Hunziker gespielt. Sie sind aber weiter unterwegs in der Schweiz, vor allem im Sommer, dann auch am Gurtenfestival. Es läuft also wieder richtig gut bei der Band. Wir hören jetzt ihren neuesten Song. Es geht um Erschöpfung, um Neuorientierung. Der Song pendelt zwischen Verletzlichkeit und Hoffnung. Vielschichtig, viel Klangfarbe, das, was Lunik schon immer richtig gut hat können. Hier ist «Hear Me Down Below».
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3: 6:30. Kurze Übersicht, der Janik Lanz setzen.
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5: Das Hutu ist am Mittwochabend einen Zug in ein Auto gefahren. Wie die Feuerwehrregion Huttwil in der Mitteilung schreibt, ist der Unfall um die 17:50 passiert. Verletzt hat sich dabei niemand. Die ausgerückten Feuerwehrleute haben den Schadenplatz gesichert. In der Folge haben sie das Auto von der Schiene gelöpft und weggebrungen. Wieso das Fahrzeug auf den Gleis gelandet ist, ist noch nicht bekannt. Die Untersuchungen laufen. Eine neue Regel von der EU bei Arbeitslosengeldern für Grenzgängerinnen und Grenzgänger könnte die Schweiz in Zukunft zwischen 600 und 900 Millionen Euro kosten. Das zeigt eine Schätzung vom Staatssekretariat für Wirtschaft SECO. Die sind aber mit grossen Unsicherheiten behaftet. Die EU hat im Sinn, dass arbeitslose Grenzgängerinnen und Grenzgänger in Zukunft nicht mehr von ihrem Wohnstaat Arbeitslosengeld bekommen, sondern vom Land, wo sie zuletzt gearbeitet haben. Für das Gesetz so wirklich gültig ist, braucht es zuerst noch Zustimmung von den EU-Mitgliedstaaten und vom Europäischen Parlament. Und für das Gesetz so für die Schweiz würde gelten, müsste ja die zuerst noch zustimmen. Und dann noch Sporttennis. Die Belinda Bencic hat es beim WTA-Turnier von Rom in die dritte Runde geschafft. Die Ostschweizerin hat gestern gegen die Bianca Andreescu aus Kanada in 2 Sätzen gewonnen. Das mit 6:4 und 6:1. Als nächstes geht es für die Bencic gegen die Russin Anna Kalinskaya.
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7: Möglicherweise heute Morgen ein bisschen Nebel, das bei recht frischen Temperaturen, etwa 4 Grad. Es warmt, aber gehörig gegen 20 Grad am Nachmittag. Viel Sonne, die wir heute sehen. Auch Quellwolken wird es allerdings geben. Die bleiben weit um harmlos. In den Bergen ist aber ein Schütte oder ein Gewitter nicht ganz ausgeschlossen heute.
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7: Die Meldung ist immer noch da. A1 Zürich-Bern, Höchi, Wangen, Adrare. In der Einfahrt Gegenstände auf der Fahrbahn, die da gemeldet werden. Also immer noch ein bisschen Tempodrosseln. Das scheint noch immer aktiv und aktuell zu sein. Habt Sorge, das ist immer nichts zu berichten. Redaktion Janik Lanz, vis-à-vis der Lehmann. Grüß euch miteinander.
5: Ciao zusammen.

0: 20 Minuten vor der 7.
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0: Heute zuständig ist der Mario Rinsisbacher vom Büro Meteotest Bern. Ein kalter Start und eine milde Temperatur am Nami und sonst, Mario.
3: Viel Sonnenschein. Wir haben jetzt heute über den Tag zuerst einmal meistens sonniges Wetter mit nur wenig Wolken, die man sieht am Himmel, und eben Temperatur am Morgen noch ziemlich frisch, 4 bis 5 Grad. Am Nachmittag da gibt es dann gegen die 20 Grad. Es bilden sich dann Quellwolken und Richtung Berge sind kurze Regengüsse nicht ganz ausgeschlossen. Sonst bleibt es aber weitgehend trocken heute.
0: Werfen wir einen Blick auf das Wochenende. Was kannst du da sagen?
3: Da geht es zuerst einmal mit recht freundlichem Wetter weiter. Am Samstag da scheint häufig die Sonne mit nur wenig Wolkenfeldern. Am Nachmittag dann auch wieder ein paar Quellwolken, aber nur ein kleines Risiko für Regengüsse. Temperaturen bei etwa 21 bis 22 Grad am Nachmittag. Am Sonntag da ist die Luft dann feuchter. Entsprechend gibt es dann mehr Wolken, nur noch wenig Aufhellungen. Und vor allem auf den Nachmittag und gegen Abend recht verbreitet Regengüsse, zum Teil auch Gewitter. Das bei Temperaturen von noch etwa 10 bis 18 Grad.
0: Und noch ein Satz 2 zur neuen Woche.
3: Dort haben wir dann eher unbeständiges Wetter. Vor allem am Montag ist der Himmel häufig bewölkt und es gibt immer wieder Regengüsse. Und dazu frischt auch der Westwind auf. Die Temperaturen die gehen zurück auf etwa 13 bis 14 Grad. Recht kühl bleibt es dann auch bis Mitte Woche. Aber es gibt dann auch wieder ein paar sonnige Phasen.
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0: Es ist 10 Minuten vor der 7. Und es nachher ging mehr. Heute in der Woche geht es los mit der Eishockey-WM in der Schweiz. Zürich und Freiburg rücken dann ab dann ins Zentrum. Und wir sind natürlich gespannt, wie dann unsere Schweizer abschneiden, was in der Welt vom Sport aktuell beschäftigt. Wir klären es gerade jetzt.
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0: Und anfangen wir mit Unihockey, Janik Lanz.
3: Nachdem der Nazi-B-Club UHC Grünematt hat bekannt gegeben, dass der Goalie Emilien Aubert weggeht, ist jetzt auch klar, woher. Der ehemalige Königs-Junior wechselt ins Ausland. Er hat bei Turku in der höchsten finnischen Liga angeschrieben, bestätigt der Club auf den sozialen Medien.
0: Bei der U19-Frauen-Weltmeisterschaft in Italien haben die Schweizer Nachwuchs-Unihockeylerinnen den ersten Sieg geholt. Sie gewinnen nächtig gegen Dänemark mit 10-4. Im letzten Gruppenspiel heute Nami am 4. geht es für die Schweizer U19-Frauen noch gegen das ungeschlagene Tschechien.
3: Weiter mit Handball, der LC Brühl mit der Oberaargauer Kreisläuferin Stefanie Eugster steht im Playoff-Final. Die St. Gallerinnen haben die Halbfinalserie gegen Winterthur mit 2-0 gewonnen. Nächte hat es einen 28-24 Sieg gegeben. Für LC Brühl ist es die vierte Playoff-Final-Qualifikation hintereinander. Der geht es ab morgen in der Woche gegen GC Amicizia Zürich, wo im Halbfinal Zug hat rausgeschossen.
0: Jetzt sind wir beim Eishockey. Bei der letzten Eurohockey-Tour vor der WM haben die Schweizer das Startspiel gestern gewonnen. Das Team vom Jean Gadieu, vom Jan Jean, sehen wir Jean oder Jan?
3: Jan.
0: Schon, gell?
3: Genau.
0: Jan Gadieu, nur muss man so geklärt haben, Lehmen. Hat sich die Schweden gegen Finnland mit 5-4 nach Penaltyschiessen durchgesetzt. Weiter geht das Turnier dann morgen mit dem Duell gegen Schweden und am Sonntag gegen Tschechien. Die beiden Nationen haben gestern noch gegeneinander gespielt. Tschechien hat Schweden mit 3-1 mögen.
3: Der letztjährige Absteiger aus der A-Gruppe Kasachstan kommt gleich zurück. Bei der WM vor zweithöchsten Division 1 zu Polen haben die Kasachen auch den vierten Match gewonnen. Sie können damit nicht mehr vom Aufstiegsplatz verdrängt werden. Chance auf einen zweiten Aufstiegsplatz haben vor der letzten Runde noch Frankreich, die Ukraine und Polen.
0: Wir gehen zum Shooter. Der SC Freiburg steht zum ersten Mal in der Clubgeschichte im Finale von der Europa League. Der deutsche Club hat nach der 1-2 Niederlage letzte Woche gegen das portugiesische Braga Nächte mit 3-1 gewonnen. Unter anderem auch dank einem Goal vom Schweizer Nazi-Spieler Joan Mansambi. Nebst ihm hat mit dem Bruno Ogbus, der Zweitschweizer bei Freiburg, gestern zumindest einen Teilinsatz bekommen.
3: Im Finale vom zweithöchsten europäischen Clubwettbewerb geht es für Freiburg gegen Aston Villa. Die Engländer haben sich im Premier League-Duell gegen Nottingham nach der 0-2-Niederlage letzte Woche Nächte mit 4-0 durchgesetzt. Bei Nottingham ist der Schweizer Nazi-Spieler Dan Ndoye während 90 Minuten auf der Bank gehockt. Der Finale vor Europa League ist am 20. Mai in Istanbul.
0: In dem dritthöchsten europäischen Clubwettbewerb der Conference League heisst der Finale Crystal Palace gegen Rayo Vallecano. Die Engländer von Crystal Palace haben nach dem 3-1-Spiel Sieg gegen Shakhtar Donetsk aus der Ukraine auch zurückgespielt, gestern 2-1 gewonnen. Auch die Spanier von Rayo Vallecano haben beide Halbfinalmatches gegen Strasbourg gewonnen, das zweimal mit 1-0. Der Finale von der Conference League der ist am 27. Mai in Leipzig.
3: Tennis. Belinda Bencic hat es zu Rom in die dritte Runde geschafft. Die Ostschweizer hat gestern gegen Bianca Andreescu aus Kanada in 2 Sätzen gewonnen. Das mit 6-4 und 6-1. Als nächstes geht es für sie gegen die Russin Anna Kalinskaya. Das ist zwar die aktuelle Weltnummer 24. Gegen sie hat Bencic bis jetzt 4 Duell, aber nur einen Satz müssen abgeben.
0: Und noch Leichtathletik. Die Schweizer 800-Meter-Läuferin Rachel Klopfenstein segelt ab sofort für ihr Geburtsland Mauritius. Die zuständige Kommission vom Verband World Athletics hat einem Antrag von Athletin auf einen Nationswechsel zugestimmt. Die 31-jährige Bielerin, die zuletzt bei Hallen-WM im März letztes Jahr für die Schweiz an Start ist, ist zu Mauritius auf die Welt gekommen und hat auch teilweise dort gelebt.
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0: Der Janik Lanz ist vis-à-vis.
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4: ZCBU weiht morgen das neue Schulhaus ein. Wieder ein Rekord bei den Anmeldungen für den GP von Bern. Und der Start in Freitag ist noch frisch, die Sonne wärmt näher aber auf, es gibt Temperaturen gegen die 20 Grad. Von der 1. bis zur 9. Klasse alle zusammen. Seit Anfangsjahr werden alle Schülerinnen und Schüler von Schulregion ZCBU an einem Standort im Dorf unterrichtet. ZCBU hat das alte Schulhaus saniert und neben zu suchen ein neues bauen. Morgen gibt es in diesem Zusammenhang ein grosses Fest. Die Schulhäuser werden offiziell eingeweiht. Der ZCBUler Gemeindepräsident Urs Hirschi sagt bei einem Augenschein vor Ort.
5: Dadurch, dass wir das realisieren können, können wir die Kinder von ZCBU und noch von angrenzenden Wien, Oberhünigen, kommt auch hier in die Schule nach einem zeitgemässen Schulmodell unterrichten. Das durchlässige Modell bedingt, dass alle Kinder am gleichen Ort sind. Das ist wichtig und auch zukunftsweisend.
4: Durchlässig heisst, ZCBU sind verschiedene Klassen zusammengelegt. Zum Beispiel die erste und die zweite. In der Oberstufe haben Sekurealschüler zusammen Unterricht. Der Urs Hirschi freut sich darauf, der Bevölkerung die neuen und sanierten Zimmer zu zeigen.
5: Jetzt, wo der Schulbetrieb läuft, dass man da hinschauen kann, ist eine riesige Vorfreude. Und ich freue mich auf Kritik, wo sicher auch man anschauen kann, ja, wie sieht es das aus, differenziert kann darüber reden, bringt immer weiter.
4: 9,3 Millionen Franken hat die ZCBUler Stimmbevölkerung für das Projekt bewilligt. Die Schlussabrechnung haben sie zwar noch nicht, sie sind aber auf Kurs, sagt der Urs Hirschi. 37'870 Anmeldungen. So viel kommen für die heurige Ausgabe vom GP von Bern zusammen. Mit dem Wert sind die letztjährigen Rekordzahlen ein weiteres Mal überboten. Das schreiben die Verantwortlichen vom Grand Prix in einer Mitteilung. Der GP von Bern ist morgen. Schon heute Abend ist ein erster Lauf. Beim Inclusion Run setzen Leute mit und ohne Beeinträchtigung ein Zeichen für die Inklusion. Es ist die erstmalige Durchführung. Losgeht tut sie hinten um 6 Uhr. Im Zusammenhang mit der bevorstehenden Eishockey- und Schuttweltmeisterschaft haben Schweizer Kantone zusammen mit Liechtenstein eine Kampagne gegen Geldspielsucht gestartet. Gerade Online-Wetten können schnell zu einem problematischen Umgang mit Geldspiel führen. Das schreibt die Stiftung Sucht Schweiz, die hinter dieser Kampagne steckt. Vor allem junge Männer sind davon betroffen. Die sollen mit dieser neuen Kampagne die Gefahren vom Online-Geldspiel und auch die Hilfsangebote, die es gibt, lernen kennen. Laut einer Gesundheitsbefragung haben über 40'000 junge Männer in der Schweiz einen problematischen Umgang mit Geldspiel. Sucht Schweiz schreibt, dass viele davon keine Hilfe holen und dann in den Schulden landen. Bis zu 3'000 Menschen haben gestern in Genf gegen die Sparmassnahmen der Regierung protestiert. Zu der Kundgebung aufgerufen hat vorgängig der Gewerkschaftsbund vom Staatspersonal. Gewerkschaften kritisieren die für heuer geplanten Sparmassnahmen. Dazu gehören die Blockierung der Lohnstufen für das und die drei nächsten Jahre und das Einfrieren vom Teuerungsausgleich. Und dann noch Sport-Eishockey bei der letzten Euro-Hockey-Tour vor der WM haben die Schweizer das Startspiel gestern gewonnen. Das Team von Jan Gadieu hat sich die Schweden gegen Finnland mit 5-4 nach Penaltyschiessen durchgesetzt. Auf Seite der Finnen hat unter anderem der Saku Mänelanen von den SCL Tigers getroffen. Die beiden letzten Gegner in der WM-Vorbereitung vor Schweiz, Tschechien und Schweden, haben echt auch noch gegeneinander gespielt. Tschechien hat sich dort mit 3-1 durchgesetzt. Die Schweiz startet heute in der Woche in Zürich gegen die USA. Die Weltmeisterschaft.
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2: Es gibt eine sonnige Geschichte heute mit einem frischen Start. Wir kennen es, etwa 4 Grad und dann bis gegen 20 Grad heute am Nachmittag eben mit viel Sonne. Morgen ist Nebel nicht ausgeschlossen. Am Nachmittag wird es auch ein bisschen Quellwolken geben. Die können vor allem über den Bergen sogar am einen oder anderen Ort ausleeren. Bei uns sollte es trocken bleiben.
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2: Immer noch Achtung Gegenstände, und zwar A1 Zürich-Bern, Höhe Wangen an der Aare. Dort bei der Einfahrt werden die Gegenstände auf der Fahrbahn gemeldet. Das ist schon länger so, also da muss man einfach aufpassen und schauen. Und dann haben wir noch die A6 Lies Richtung Bern zwischen Münchenbuchsee und dem Dreieckverzweigung Schönbühl, braucht es im Moment auch ein bisschen Zeit.
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2: Noch ein paar Wochen hat sie und dann heisst es einerseits Übergabe. Da sind sie sicher jetzt schon dran, an Nachfolger Reto Müller, aber es heisst auch Abschied nehmen. Bei der abtretenden Regierungsrätin Christine Häsler steht eine Zäsur an im Leben. Wir haben sie gefragt, wie sie auf die Zeit danach schaut. Machen wir gerade jetzt als Erstes. Zuständig der Morgen, Janik Lanz, Jura Lehmann. Wir haben Freude, seid ihr bei uns. Grüß euch miteinander.

0: Jawohl, ja, zwischendurch muss man ein bisschen Kutze geben. Die Black Keys gehört, schöne Rocknummer, dann vielleicht noch ganz kurze Blues dünkelt. You got to lose. 12 Minuten ab 7. Ab dem 1. Juni ist der früher Langenthaler Stadtpräsident Reto Müller in der Berner Kantonsregierung für Kultur- und Bildungsdirektion zuständig. Er übernimmt das Amt von der Christine Häsler. Ich bin die abtretende Bildungsministerin zu Bern besuchen. Und das habe ich im Rahmen vor Wochen vor der Berufsbildung gemacht, die ja gerade durchgeführt wird. Warum, dass sie denn eigentlich zurücktreten, habe ich gefragt.
1: Ich bin 63,5. Ich bin 63,5. Ja, noch am Pensionsalter. Ich habe eine grosse Familie, wo ich mir sehr hoffe, wir können jetzt ein bisschen mehr Zeit mit ihnen verbringen, mit meinem Partner, meinen Kindern, meinen vier Grosskindern. Ja, da freue ich mich drauf und ein bisschen weniger fremd bestimmt sein.
0: Sie ist also etwa gleich alt wie der Pierre-Alain Schneck, hat sich aber für einen Rückzug entschieden und hat natürlich auch schon mit dem Reto Müller Kontakt aufgenommen. Hat ihm gratuliert.
1: Ja, wir werden uns ganz sicher nicht nur treffen, um den Schlüssel übergeben, sondern auch wirklich zum miteinander reden, um einander noch, er mir noch Fragen stellen, wenn er Fragen hat, aber vor allem auch ich ihm noch auch ein paar wichtige Sachen sagen, wo ich das Gefühl habe, das ist jetzt vielleicht noch nicht gerade fertig oder das ist vielleicht etwas, wo man besonders muss darauf achten.
0: Aber sie sind parat für die Übergabe und die Direktion freut sich, mit ihm zu starten. Und sie startet in einen neuen Lebensabschnitt. Sie haben sich in den letzten Jahren in Dienst vom Kanton gegeben, wo ihnen so lieb sind. Und jetzt ist Zeit für zu gehen.
1: Also ich lebe ganz fest nach dem Prinzip «Servir et disparaître». Das ist für mich nicht einfach nur ein guter Slogan. Das wird sicher ein bisschen wehtun. Da verliert man nach so einer intensiven Zeit auch Menschen, die man gerne mit ihnen zusammengearbeitet hat, die man viel mit ihnen hat, können machen, die ihm sind ans Herz gewachsen, auch als Persönlichkeiten. Ich glaube, zu einem Abschied gehört auch das, dass man dann sagt, ja, es war jetzt schön und jetzt ist es schade, aber jetzt ist es eben fertig, jetzt ist dein Paket.
0: Und dann sagt sie, dass sie sich freut, mehr Zeit zu haben. Es sind anstrengende Rollen, die sie da hatten, dass sie jetzt bestimme, was in ihrer Agenda sei. Sie will sich wieder mehr im freiwilligen Bereich engagieren, für andere da sein, andere, die in den letzten Jahren zu kurz kommen, etwas zurückgeben. Dabei habe ich eigentlich gefragt, was sie ganz für sich will.
1: Für mich ganz selber? Ja, ich bin gar nicht so gut in dem. Für mich ganz selber. Aber ich lese sehr gerne. Lesen. Und das habe ich wirklich jetzt die letzten Jahre total vernachlässigt. Meistens, wenn ich eins habe probiert zu lesen, ist mir das Buch auf den Kopf gefallen, weil ich bin einfach zu erschöpft war. Ich bin sehr gerne in der Natur. Wir sind gerne draußen, mein Partner und ich. Ich wohne an einem wunderbaren Ort, in einem kleinen Dorf im Grindelwaldtal. Ich tue gerne ums Haus herum etwas machen. Chemiefägerin bin ich ja nicht geworden, aber so ein bisschen ums Haus herum mit den Händen etwas machen, das tue ich nach wie vor sehr gerne. Ja.
0: Geht doch. Ich wünsche der Christine Häsler zielte gute Bücher, viel frische Luft und Naturerlebnisse, die gut tun.

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1: du? Das ist eine Antwort, die ganz weit oben auftaucht, wenn man die Leute fragt, fast egal wer, nach dem Duft, den sie gerne haben. Der vom frischen Brot, der von der Bäckerei. Die Antwort ist häufig in den Top 3, wenn man nach einem so Lieblingsduft fragt. Der Duft, den die Bäckerei Eichenberger zu lang noch verströmt. Der Bäckerei mit einer langen Geschichte.
2: 1929 waren meine Urgroßeltern drauf oder haben zuerst mal quasi unter dem Namen Bäckerei Eichenberger gewirtschaftet. Und jetzt, fast 100 Jahre später, sind wir immer noch im Dorf, immer noch in der Region. Und ja, es wird von unseren Kundinnen und Kunden nach wie vor geschätzt und darum können wir das so stemmen.
1: Das ist Antonia Eichenberger, die in der Geschäftsleitung ist, eben in der vierten Generation. Mit dieser langen Geschichte haben sich über die Jahre, Jahrzehnte ein paar Werte herauskristallisiert und gefestigt.
2: Wir legen sehr grossen Wert auf Regionalität. Schon einer von unseren Werten, für das wir eigentlich leben im Geschäft. Dann transparent. Transparenz und ehrliches Backen, also wir tun nichts irgendwie verheimlichen oder zusammenlügen, dass es irgendwie würde passen. Und unsere Freundlichkeit im Laden, also wir schätzen sehr unsere Kunden und unsere Kunden schätzen uns. Und ich glaube, das merkt man und das, so macht es einfach Freude zum Arbeiten.
1: Brot, natürlich, aber Praline, Torte, Aperos, ist eigentlich fast alles möglich bei Eichenbergers. Renner sind das Dinkelbrot und auch das Dunkel und Zellen Urbrot. Und auch bei den Praline haben sie jetzt in den letzten Jahren sehr ausbauen. Ein breites Brotsortiment, das sie mit viel Zeit und Liebe produzieren und je nach Jahreszeit anpassen. Arbeiten sie da mit verschiedensten Mehl, Weizen, klar, Roggen und eben?
2: Also jetzt gerade im Brotbereich haben wir in den letzten Jahren sehr ein breites Sortiment an Dinkelprodukten anbieten oder aufbauen. Das Tolle natürlich auch, wenn wir mit Müllinnen von der Region zusammenarbeiten können. Und ein Brot ist der Bionocchio. Da haben wir sogar Langnauer Biodinkelmehl und das ist natürlich toll.
1: Es ist die Woche in Sachen Gutscheine jetzt nicht durch Anker gegangen. Heisst, dass sie noch ganze 400 Franken zahlt. Das ist uns zumindest im Moment so ein bisschen egal. Wir können jetzt da zum Beispiel ein grösseres Apéro planen.
2: Da brauchen wir sehr gut Mäter-Sandwich. Da haben wir einen Teil auch morgen schon im Laden. Und die haben wirklich jetzt grossen Anklang gefunden. Und auch dort, wenn du dort irgendwie eine Spezialbestellung hättest, Fragen kann man gehen. Wie schon gesagt, wir haben Käserei im Dorf, wir haben eine Metzgerei. Und wenn die drin halt quasi liefern können, können wir auch das Brot dazu machen.
1: Also, wenn das ein bisschen lustig geworden, weiss ich halt auch nicht. Jetzt fehlt einfach noch die Stimme. Es ist die gleiche wie gestern, wo eben der richtige Name noch nicht ist gekommen. Und den braucht man eben heute schon. Tönen tut sie so.
3: Wo es brennt, wo gelöscht wird, wo geschossen wird, gibt es Umwelteinflüsse. Und das will man griffen, indem dass man das drinnen behaltet und putzt, reinigt und dann wieder in die Umwelt abgibt, was putzt und gereinigt ist.
1: Die 8.30 Uhr gilt es dir ernst.
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3: Grüß dich, guten Morgen, 7:30.
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6: Das Hutu ist am Mittwochabend ein Zug in ein Auto gefahren. Wie die Feuerwehrregion Huttwil in der Mitteilung schreibt, ist der Unfall um die 5:50 passiert. Verletzt haben sich dabei niemand. Die ausgerückten Feuerwehrleute haben den Schadenplatz gesichert. In der Folge haben sie das Auto von der Schiene gelöpft und weggebrungen. Wieso das Fahrzeug auf den Gleis gelandet ist, ist noch nicht bekannt. Die Untersuchungen laufen. Eine neue Regel von der EU bei Arbeitslosengeldern für Grenzgängerinnen und Grenzgänger könnte die Schweiz in Zukunft zwischen 600 und 900 Millionen Euro kosten. Das zeigt eine Schätzung vom Staatssekretariat für Wirtschaft SECO. Die sind aber mit grossen Unsicherheiten behaftet. Die EU hat im Sinn, dass arbeitslose Grenzgängerinnen und Grenzgänger in Zukunft nicht mehr von ihrem Wohnstaat Arbeitslosengeld bekommen, sondern vom Land, wo sie zuletzt gearbeitet haben. Für das Gesetz, das wirklich gültig ist, braucht es zuerst noch Zustimmung von den EU-Mitgliedstaaten und vom Europäischen Parlament. Und für das Gesetz auch für die Schweiz würde gelten, müsste ja die zuerst noch zustimmen. Und dann noch Sporttennis. Die Belinda Bencic hat es beim WTA-Turnier von Rom in die dritte Runde geschafft. Die Ostschweizerin hat gestern gegen Bianca Andreescu aus Kanada in 2 Sätze gewonnen. Das mit 6:4 und 6:1. Als nächstes geht es für die Bencic gegen die Russin Anna Kalinskaya.
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3: Bis 20 Grad heute am Nachmittag. Das nach einem recht kalten Start. So ein paar Grad im Plus haben wir schon, aber eben nicht so viel. Dazu viel Sonne. Es kann eine Quellwolke geben am Nachmittag. Die sind vielleicht über den Bergen sogar gut genug, für ein bisschen auszuleeren. Bei uns im Flachland Mittelland sollte es trocken bleiben.
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3: Ja, ich kann recht ruhig morgen die Meldung kommen nicht so nach. Ich sage es einfach nochmal, nur dass es dann nicht letzt ist. Und dir sagen, warum hat er nichts gesagt. Gegenstände auf der Fahrbahn werden genau der A1 Zürich-Bern, genau in der Höhe Wangen an der Aare. In der Einfahrt ist es gefährlich. Also passt einfach dort auf. Vielleicht ist es schon geräumt, aber im Moment ist die Meldung noch aktiv. Sonst haben wir aber nichts. Wünsche gut zu fahren, kommen zu guten Tag.
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3: Wenn du das Morgenspiel kennst, ist es also nicht so reingegangen. Und gestern noch eine Stimme hatte, wo die zweite Stimme gehört und dann ist das eben kein Name gekommen. Und dieser Stimme wollen wir uns heute noch mal widmen. 400 Franken sind noch abzuholen. Und mit diesen 400 Franken kann man die Eichenberger Bach-Manufaktur auf Langnau nirgendwo kommen. Leben zum Beispiel das Apero planen. Also kommt noch mal die Stimme, wo der Name noch nicht gekommen ist gestern.
8: Wo es brennt, wo gelöscht wird, wo geschossen wird, gibt es Umwelteinflüsse. Und das will man Griff haben, indem dass man das drinnen behaltet und putzt, reinigt und dann wieder in die Umwelt abgibt, was putzt und gereinigt ist.
3: Das ist nicht ganz einfach, schon nicht. Aber natürlich eine Stimme, die auch vorkommen ist in diesen Tagen bei uns. Sonst würden wir sie nicht einfach rausholen. Jetzt wäre der Moment anzuläuten, zu rätseln, zu wissen, wie auch immer, 0588, 3x17.
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0: ist ja schon älter als 10-jährig. Verrückt. Bubi einfach hier mit Tanzen, haben wir gehört. Und jetzt stürzen wir in Steve's ein Morgenspiel, wo noch 400 Franken abzuholen wären.
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0: Und wir spielen mit der Marlene Buri, und zwar von Rotenburg. Marlene, guten Morgen.
2: Guten Morgen.
0: Du hast gesagt, du seist zuerst mal bei uns im Morgenspiel. Das finde ich immer super.
2: Genau.
0: Gell? Du bist im Büro tätig. Wir haben diese Woche von der Berufsbildung. Das kommt immer wieder. Das kaufmännische, solide Grundbildung ist immer noch extrem beliebt. Das KV, trotz Veränderungen, KI und Digitalisierung, macht dir das Kummer manchmal?
2: Man muss sich einfach reinficken und dabei bleiben.
0: Genau, wach bleiben und agil bleiben. Gell? Das ist in jedem Beruf das richtige Rezept. Also, Marlene, wir mit unserem Spiel. Jetzt geht es zuerst mal um die erste Stimme. Die bringt dir 50 Franken. Wie wir dann weiterfahren, was wir nehmen. Zuerst mal die Stimme.
3: Wo es brennt, wo gelöscht wird, wo geschossen wird, gibt es Umwelteinflüsse. Und das will man griffen, indem man das drinnen behaltet und putzt, reinigt und dann wieder in die Umwelt abgibt, was putzt. Gereinigt ist.
0: Recht anspruchsvoll finde ich, die Stimme jetzt zuzuordnen. Natürlich mal vorkommen bei uns, aber es war auch schon einfacher gewesen. Marlene, kennst du ihn?
2: Ist es der Christoph Ammann?
0: Ja, souverän, das ist der Christoph Ammann, genau. Regierungsrat, haben wir die Woche an der Medienkonferenz getroffen. Also, 50 Franken, aber eben, zwar zuerst mal dabei, aber jetzt, Marlene.
1: Auf Risiko.
0: Könnte man eben sagen, es gibt da noch eine zweite Stimme. Die ist 350 Franken wert. Es gäbe dann wirklich ein grosses Sandwich. Kannst du wirklich das Apero planen? Und einen Ausflug natürlich ins Emmental. Wagst du es oder sagst du, die 50 Franken sind mir gerecht?
2: Mama, wir machen das Risiko.
0: Das finde ich super. Also, Marlene, zweite Stimme, ganz eine andere.
4: Die sind einfach sehr, sehr treu. Die sind sehr, sehr ehrlich. Sie sind nicht hängerlistig.
0: Ui, kurz. Du kannst auch noch mal hören, nicht wahr?
2: Schwierig. Ja, darf ich noch mal hören? Mhm.
4: Die sind einfach sehr, sehr treu. Die sind sehr, sehr ehrlich. Sie sind nicht hängerlistig.
0: Okay, also das...
2: Ist es Edith Müller?
0: Ja, es ist Edith Müller. Grossartig, ja. Heute ist Tag vom Esu, weißt du? Weil die hat die Geräte, so Tiere, die nicht gut geschaut wird, die zu ihnen schauen und die heute auch informieren. Ah, der ist es gleich verwünscht, hä? Der hat die Müller gehört irgendwann die Tage bei uns.
2: Super, ja, genau.
0: Also, 400 Franken, es kommt ein grosser Gutschein Richtung Rotenburg zu dir, Marlene.
2: Danke vielmals.
0: Hat ihn gerne gesehen, schön hast du mitgespielt, hast du probiert und schön hast du gewagt. Einen guten Freitag, gutes Wochenende. Ciao, tschüss.
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0: Genau 10 Minuten, dann ist es 8. In dieser Woche vor der Berufsbildung reden wir unter anderem auch mit Leuten, die in sogenannten Kleinstberufen unterwegs sind. Instrumentenreparateure, Haufschmiedinnen oder eben auch der Berufsbereich Steinmetz in Steinmetz. Lilian Zürcher ist Steinbildhauerin in Tschöpach. Wir haben sie schon im Porträt lernen kennen. Ein Einfraubetrieb. Dazu ist sie auch Präsidentin vom VSBS. Das ist der Verband der Schweizer Bildhauerinnen und Steinmetzen. Wir wollten das etwas genauer wissen, was so ein Berufsverband alles macht. Lilian ist dem Verband im 2007 beigetreten. Sie hat schnell gemerkt,
1: dass man sich so in einer kleinen Berufsgruppe vernetzen muss, für einen Erfahrungs- und Wissensaustausch.
0: Dass sie jetzt den Verband präsidiert, das sei einfach über die Jahre passiert. Sie sei einfach von Anfang an total fasziniert gewesen, wie vielfältig das in der Beruf sei und dass das in diesem kleinen Verband unter einem Dach zusammenkommt.
1: Wir sind 135 Mitglieder aktuell und wir decken ein wahnsinnig grosses Spektrum ab. Also wir haben von Bildhauern, die dir ein Stundenporträt machen kann, eine Stunde dich porträtieren in Ton. Die Werke liefern sie mit dem Velo aus. Und das geht nachher weiter bis zum Steinbruchbesitzer, der mit riesigen Maschinen hantiert und Tonnen von Stein verarbeitet. Und zwischen ist eine Werkstatt wie eine Selfies-Werk AG.
0: Wo wir diese Woche auch lernen kennen, wo Naturstein verkauft, Küchenabdeckungen macht und auch im Grabmalbereich tätig ist. Oder auch die Fassaden machen, die Steinmetzen, die mit Sandstein arbeiten, zum Beispiel in der Berner Altstadt dran sind. Es sind eine riesen Spannbreite und es sind einfach ungeheuer spannend. Und nicht zuletzt sind so ein Verband auch identitätsstiftend. Es sind in ihrem Berufsbild ganz viel in Bewegung.
1: Wir haben ja eine Berufsrevision im 2021, wo man 4 Berufe hat zusammengelegt zu einem Beruf, der jetzt Steinmetz heisst und 4 Fachrichtungen hat.
0: Und dort gibt es eine Struktur Bildung Naturstein, das Dach, das die Interessen jetzt bündelt. Das sei alles noch recht frisch, aber jetzt schon immer mehr am Zusammenwachsen. Das sei wichtig für den Beruf, sagt Lilian. Sie ist in ihre Rolle langsam reingekommen. Seit dem März dieses Jahres ist sie allein im Ruder.
1: Und vorher hatte ich 2 Jahre mit der Doris Solenthaler ein Co-Präsidium gehabt und es hat mir auch ermöglicht, in die Aufgabe als Präsidentin einzuwachsen und die riesen komplexen Themen, die man da bearbeiten muss, ja, kann bewältigen.
0: Der Verband gegen Aussenvertreter, der Vorstand führen, der in 5 Ressorts unterteilt sind.
1: Das geht über Bildung, Mitglieder, gerade mal Qualitätszeichenwettbewerb, Finanzen natürlich, die Homepage. Und natürlich haben wir unsere Fachzeitschrift «Kunst und Stein».
0: Sie sind also die Herausgeber.
1: Vor einzigen Fachzeitschrift, die Naturstein und Bildhauerei thematisieren.
0: Es ist ein Einblick in die Organisation eines Kleinstberufs, wo das Fundament und das Dach eines breit gefächerten Berufsbildes ist. Es gäbe Herausforderungen, die sie in den nächsten Jahren angehen müssen, sagt Lilian Zürcher. Welcher das sein, erzählt sie es dem Morgen auch noch, um die 9:15 Uhr.

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5: Es ist 8 Uhr, die neuesten Meldungen hat uns der Janik Lanz.
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7: Grosshochstädte ist bezüglich dem Heizen von Gemeinsliegenschaften nochmal über die Bücher. Die Stadt Berner Jugend freut sich über die Nachrichtensendungen im Fernsehen und stört sich ab den Ampeln. Und der Freitagmorgen ist wechselhaft, aktuell begleitet uns Temperaturen um die 7 Grad. Die Gemeinde Grosshochstädten will mehrere Liegenschaften im Wärmeverbund Neuhauspark anschliessen. Unter anderem ist der Plan, die Gemeindeverwaltung, das Gemeindestöckli, das Weltehaus und die Garderobe auf Arni Acher dazu zu nehmen. Gegen das hat sie der Gemeinde aber mit einem fakultativen Referendum Gegenwehr gegeben. Die Berechnung der Kosten hat für Diskussionen gesorgt. Darum hat die Gemeinde das Geschäft im Dezember von der Traktandenliste gestrichen. Für die Klärung der offenen Fragen hat sich der Gemeinderat jetzt mit einem spezialisierten Unternehmen austauscht. Es haben unterdessen mehrere Begehungen gegeben, heisst es in der Mitteilung von der Gemeinde Grosshochstädten. Der Gemeinderat will jetzt eine neue Entscheidungsgrundlage zwegmachen. Dabei haben gerne auch alternative Heizmöglichkeiten für die Liegenschaft angeschaut und Offerten dazu eingeholt. Die und die externe Beratung haben 16'000 Franken gekostet. Der Grosshochstädter Gemeinderat hat den entsprechenden Nachkredit genehmigt. Die überarbeiteten Ergebnisse will er vor der Urnabstimmung beim Infoanlass dann oder der Bevölkerung vorstellen. An seiner Frühlingssession gestern hat das Kinderparlament von der Stadt Bern der Olé und der Blämmelpreis vergeben. Der Olé-Preis für kinderfreundliches Verhalten hat das Schweizer Radio und Fernsehen SRF bekommen. Die Auszeichnung hat es für die Kindernachrichten gegeben. Die aktuellen Ereignisse auf der Welt werden für Kinder verständlich erklärt, hat das Kinderparlament gerühmt. Der Blämmelpreis 2026 für kinderunfreundliches Verhalten hat die Stadt Bern bekommen. Das wegen der Ampeln. Die Kinder stören sich daran, dass die Grünphase von Auto länger sind als die für die Leute zu Fuß. Weil eine Bundesrichterin und ein Bundesrichter zusammen in einer Beziehung waren, will jetzt das Gericht selber ein externes Expertengremium der Fall abklären. Konkret ist eine unabhängige, schnelle und transparente Klärung angedenkt. Sollte es bei der Beziehung um eine dauernde Lebensgemeinschaft gegangen sein, dann hätten die beiden gegen das Bundesgerichtsgesetz verstoßen, heisst es im Vorfeld. Nächste Woche will das Gericht für eine außerordentliche Sitzung zusammenkommen. Der Fall ist durch einen Bericht in der Weltwoche ausgekommen. Das Bundesgericht hat darauf aber bestätigt, dass die Richterin und der Richter bis vor kurzem in einer Beziehung waren. Der Krieg im Iran könnte im Extremfall Folgen für die Schweizer Stromversorgung haben. Das heisst von der Eidgenössischen Elektrizitätskommission ELCOM. Wegen dem Krieg sei der europäische Gasmarkt angespannt. In einem Extremszenario könnte das Folgen für die Stabilität der Stromversorgung in der Schweiz haben. Die Füllbestände bei europäischen Gaslagern sind im Moment tief. Dazu sind die Strasse von Hormuz im Nahen Osten auch weiterhin blockiert. Telkom betont aber gleichzeitig, dass bei Beobachtung der Preisentwicklung im Strommarkt im Moment keine Anzeichen auf eine Stromknappheit herum sind. Das Gericht in den USA hat die temporären Zölle, die der Präsident Donald Trump auf Importe hat eingeführt, für illegal erklärt. Mit den Zöllen in Höhe von 10% hat Trump seine Befugnisse überschritten. Das heisst im Urteil vom Gericht für internationalen Handel zu New York. Schon im Februar hat das oberste Gericht Sonderzölle, die Trump-Regierung auf Importe eingeführt hat, als unrechtmässig erklärt. Daraufhin hat das Weisse Haus neu 10% Zoll eingeführt, basierend auf einer anderen rechtlichen Grundlage. Der neue Gerichtsentscheid hat jetzt auch diese Importzoll für illegal erklärt.
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5: Es gibt recht viel Sonne heute, auch ein bisschen Wolken, die hier vorbeiziehen. Quellwolken sind am Nachmittag. In den Bergen könnte es sogar eine schöne Regen geben. Bei uns wird es trocken bleiben. Eben viel Sonne, auch mit milden Temperaturen. Nach einem frischen Start gibt es am Nachmittag bis 20 Grad. Morgen Samstag meistens sonnig, soll trocken bleiben. Das Risiko für eine Regenschütte ist am Morgen nicht gross.
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5: Es ist unverändert. Das Gegenstände auf der Fahrbahn wird zumindest noch gemeldet, Zürich-Bern, Höhe, Wangen an der Aare in der Einfahrt. Und dann haben wir Tal 6, Lys Richtung Biel, zwischen Lys Nord und Brück, wo es ein bisschen stocken ist, aber recht ruhig der Morgen.
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5: Da sind wir wieder staunen ab dir, Yannick, wenn es irgendwie um Sportstories geht, wo der richtig so Randsportarten geht. Nadja Leuenberger diese Woche Street-Hockey, Strassenhockey. Wie genau. Ist dir begegnet?
7: Da muss ich ein Kränzchen wenden an eine Hörerin, die uns darauf aufmerksam gemacht hat.
5: So
7: genau,
5: cool,
7: das war wirklich sehr cool. Es hat mich sehr gefreut. Also an dieser Stelle kann ich das auch wieder mal sagen, wer eine Idee hat und jemanden kennt, der spannend könnte sein für die Rubrik, unbedingt melden. Und ebenso habe ich von dieser Nadja vernommen und konnte mit ihr reden.
5: Genau, der letzte Teil gibt es. Es gilt sowieso der Liebe da aussen. Wenn man etwas nicht weiss, dann kann man so nicht angehen. Darum einfach melden. Uns, egal in welchem Ecke, in welcher Sparte, vielleicht wird es ja etwas. Jetzt eben mit der Nadja Leuenberger, wenn wir den fünften und letzten Teil in ein paar Minuten hören. Janik Klantz, Sie Lehmann. Ciao zusammen.
7: Hallo zusammen.

0: 12 Minuten ab 8.
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3: Sie ist tiefig, sehr tiefig. In der Neo Ace Sport Story diese Woche haben wir mit Nadja Leuenberger zu Gast. Sie ist Leichtathletin beim Sportclub SK Langnau und neu auch noch Strassenhockeyspielerin zu Bell. Dazu ist sie auch Spielerin von der Schweizer Nazi und kann mit ihr im Juni an die Weltmeisterschaft. Auf das haben wir gestern schon vorgeschaut mit ihr. Der findet den Beitrag jederzeit zum Nachhören auf neoace.ch. Und heute jetzt schauen wir mit der Ecki Willeren generell noch ein bisschen vor. Also, der Janik Lanz macht das.
4: Und es ist eigentlich schon verrückt. Anderthalb Jahre spielt Nadja Leuenberger Anfang Strassenhockey. Und gleich hat sie schon in ihrer ersten ganzen Saison am meisten Scorerpunkte von ihrem Team zu Belp gesammelt. Und gehört auch schon zu der Schweizer Nazi. Darum ist die Frage aufgekommen, was jetzt noch ihr Ziel sind in diesem Sport.
5: Also ich glaube, ich brauche noch Zeit, wenn sie in der Sportart ankommen, weil sie auch merken, ja, für wie weit längt es mir überhaupt, was will ich in Zukunft überhaupt. Aber ich habe das Gefühl, aktuell ist es schon so, ich will etwas erreichen, ich will meine Leistungen noch viel mehr pushen. Auch gerade im Leichtathletik, das war immer mein Ziel, was ich mich entwickeln kann, was ich meine Leistungen kann pushen kann, besser werden und eigentlich schlussendlich auch noch um die Ohren kann säckeln.
4: Und eben, die Leichtathletik ist ja auch noch. Derzeit der Durchbruch, aber eher weit fort, erzählt Nadja Leuenberger, die beim Sportclub SK Langnau ist.
5: Dort merke ich, ich bin zwar national auf einem guten Mittelfeldweg, wo ich eben die Schweizer Meisterschaften gehen kann. Ich kann dort teilnehmen, ich kann meine Leistungen noch verbessern, aber für die Spitze reicht es niemals. Also dort ist das Niveau schon so hoch. Ich habe die Tashi Kambunji, die in meinem Jahrgang ist. Und dort siehst du einfach schon den riesen Unterschied. Oder? Das ist eine absolute Profisportlerin und dort würde ich nie mehr herkommen. Das ist mir, glaube ich, auch bewusst. Und ich glaube, das ist die Strassenhockey halt auch ein Sport, wo ich eben jetzt nochmal den Neureiz habe. Dort weiss ich noch nicht, wo kann es hergehen kann.
4: Sie will aber auf jeden Fall, solange es geht, beide Sportarten weitermachen.
5: Ich glaube, dass das Strassenhockey halt gleich ein Randsport ist, kann man das noch mal mehr machen, als wenn das eine Riesensportart wäre wie das Eishockey. Dann wäre es sicher nicht mehr möglich in Zukunft. Aber ich habe das Gefühl, dass durch diese Voraussetzung ist es noch gut möglich, was ich die Leichtathletik wie noch machen kann. Klar nicht mehr auf die 100%, die ich alle habe.
4: Und dann gibt es zu all diesem Sport auch noch ein Leben nebenzusuchen. Dort tönen die Pläne von der Ecki Willeren also.
5: Sicher mal das Studium abzuschließen. Ich bin wirklich jetzt gerade in der Endphase, in der Stressphase der Bachelor-Thesis. Einen guten Abschluss haben, das Studium grundlegend mal zu bestehen. Was ich jetzt nicht so Angst habe, das wird sicher gut kommen. Und auch im Juni fange ich dann eine 90%-Stelle an hier zu Langnau auf dem Sozialdienst. Der gefällt es mir extrem gut. Es ist ein cooles Team. Es ist zwar eine strenge Bütze, eine herausfordernde Bütze, aber eben auch eine sehr vielseitige Bütze. Und auch im Sport muss eigentlich ja, die Bütze auch gut leiden und ist eigentlich sehr gut abgeschlossen. Stimmt mit dem Sportlichen.
4: Was klar ist, an Leichtathletin und Strassenhockeyspielerin Nadja Leuenberger wird es sicher Anfang noch nicht langweilig.
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0: 21 ab 8 ist es. Mal schauen, wie Landwirtschaft in anderen Ländern aussieht. Das hat Pia Lehmen von Walkeringen mal erleben. Sie hat Agronomie studiert und ist gerade nach dem Studium auf Australien, ins Outback, auf einer grossen Farm gearbeitet. Und neue Eindrücke hat sie dort definitiv bekommen.
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0: Anstatt um die 30 Kühe, die zum Betrieb gehören, sind es auf einmal 35'000. Weiden in diesem Sinn gibt es nicht. Die Kühe leben wild und werden nur einmal im Jahr zusammentrieben, für die auch viel davon können zu verkaufen. Die Pia Lehmen hat Jana Weiss von diversen Unterschieden von einer australischen Farm zu einem Schweizer Bauernhof erzählt.
2: Der offensichtliche Unterschied, alles ist grösser. Im australischen Outback hat es Platz, wo man her schaut, weite, roter Boden, paar Büsche. Die Fläche von der Station, die die Pia Lehmen arbeitet, 400'000 Hektar. Das wäre so sechsmal die Fläche des Emmental. Von der Station, die die Pia Lehmen arbeitet, 400'000 Hektar. Das wäre so sechsmal die Fläche des Emmental. Und auf dieser Fläche sind eben einfach

0: Kühe hast, dann hat eine Kuh viel einen grösseren Wert.
1: Der direkte Bezug zu den Tieren fehlt ihr manchmal schon ein bisschen auf der Station zu Australien.
0: So die persönliche Beziehung, die hast du sicher nicht. Oder eine Kuh streicheln, das ist nicht, die kommen auch nicht so zu dir. Oder die wollen möglichst weit weg sein von dir.
1: Wo eben, die meisten von diesen Tieren sehen nur einmal im Jahr Menschen. Sonst sind sie weit fort von der Farm.
0: Wir haben aber auch immer ein paar Kälbli, die wir schöppeln. Also ja, das sind nicht viele, das sind vielleicht 5 pro Jahr, die wir schöppeln. So ein bisschen für das Gemüt vom Team, quasi. Weil es ist halt schon so, oder wenn das Kälbli nicht lebensfähig ist, wenn es Mutter verliert, wenn es was auch immer, der stirbt halt einfach. Und das wird auch nie gefunden, oder? Das ist so viel gross, die findest du nicht. Aber wenn du halt mal eins findest, dann nimmst du es mit heim.
1: Erzählt Pia Lehmen von Walkringen. Ein weiterer Unterschied, der mit der Grösse des Betriebs kommt, es arbeitet ein ganzes Team zusammen.
0: In der Schweiz hast du halt häufig hast einfach einen Betriebsleiter, vielleicht hast du noch angestellt oder einen Lehrling und bist zu zweit, vielleicht zu dritt.
1: Auf der Farm in Australien gibt es einen Eigentümer, einen Manager, mehrere Teamleiter und noch normale Angestellte.
0: Und so die Hierarchie die ist schon anders und es ist schon sehr fest am Anfang, wo so eine Hackordnung war, wo jeder das Gefühl hatte, man sei noch ein besser als der andere.
1: Gerade in ihrem ersten Jahr auf der Station war das eine grosse Herausforderung, mit dem Konkurrenzkampf im Team klarzukommen. Ein Jahr später, als Pia Lehmann noch mal eine Saison gemacht hat, hat das Team dann aber viel besser funktioniert, einander unterstützt und so hat es richtig Freude gemacht, zusammenzuarbeiten. Die 29-Jährige sieht auch Vorteile in diesem System.
0: Dass du auch etwas kannst erreichen kannst in der Landwirtschaft, ohne dass du eben Eigentum hast.
1: In Australien können die Leute gerne mehr Verantwortung übernehmen, Teamleader oder sogar Manager werden. Aber immer dort arbeiten, wo es ihnen gelustet. Und wenn du es nach 10 Jahren hast gesehen, dann kannst du zum Beispiel auch mal auf eine andere Station arbeiten.
2: Ob der Pia Lehmann von Walkringen mehr Verantwortung übernehmen will und ob sie sich auch eine Zukunft auf einem australischen Betrieb kann vorstellen kann, erzählt sie es dann morgen um die 20 von 9 Uhr.
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0: Think, Aretha Franklin, 8:30. Das Wichtigste, die Kurze Bündung, der Janik Lanz.
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2: Weil die Beleuchtung bei der Sport- und Freizeitanlage zu Gerzensee ist ausgefallen, braucht es dort Ersatz. Konkret geht es um die Beleuchtung von der 100-Meter-Laufbahn, der Weitsprunganlage und beim unteren Pausenplatz. Das schreibt der Gemeinderat von Gerzensee in einer Mitteilung. Der hat für Ersatz von der Beleuchtung einen Kredit in Höhe von 2'100 Franken genehmigt. Als ihre Frühlingssession gestern hat das Kinderparlament von der Stadt Bern den Olé und den Blemmu-Preis vergeben. Der Olé-Preis für kinderfreundliches Verhalten hat das Schweizer Radio Fernsehen SRF bekommen. Die Auszeichnung hat es für die Kindernachrichten gegeben. Die aktuellen Ereignisse auf der Welt werden für Kinder verständlich erklärt, hat das Kinderparlament gerühmt. Der Blemmu-Preis 2026 für kinderunfreundliches Verhalten hat die Stadt Bern bekommen. Das wegen der Ampeln. Die Kinder stören sich daran, dass die Grünphase von Auto länger sind als die für die Leute zu Fuss. Und dann noch Sporthandball. Der LC Brühl mit der Oberaargauer Kreisläuferin Stefanie Eugster steht im Playoff-Final. Die St. Gallerinnen haben die Halbfinalserie gegen Winterthur mit 2:0 gewonnen. Nächte hat es 28:24 gegeben. Für den LC Brühl ist es die vierte Playoff-Finalquali hintereinander. Dort geht es ab morgen in der Woche gegen GC Amicizia Zürich, wo im Halbfinalzug rausgeschossen hat.
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0: Milde Werte heute bis 19 bis 20 Grad am Nachmittag. Viel Sonne, harmlose Quellwochen. Zumindest bei uns in den Bergen kann es dann mal ein bisschen nass werden. Morgen Samstag geht es auch. Meistens sonnig zur Sache. Sollte den ganzen Tag trocken bleiben. Auch das Risiko für eine Regenschütte ist bei uns am Morgen nicht gross.
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0: So, jetzt haben wir Ruhe. A1, A6, beiden Orten läuft es wieder so, wie es sollte. Wir wünschen gute Fahrt.

0: Guten Morgen miteinander, Freitag, der 8. Mai, haben wir in 21 Minuten, ist es 9 Uhr. Der Pia Lehmann von Waldkringen hat es der Ermu aber so richtig reingenommen. Vor 2 Jahren hat sie auf einer Farm im australischen Outback verschaffen. Eine Saison war geplant. Eine zweite hat sie dieses Jahr darauf noch angehängt. Gerade ein paar Sachen haben ihr halt schon schauderhaft gut gefallen.
1: Schon echt das Grosse und Weite und ein bisschen Unkomplizierte. Und einfach schon die Faszination für das Land auch. Ja, und einfach, ich habe das Gefühl, ich kann noch viel lernen.
0: Und darum hat es dann nach der zweiten Saison eine dritte auch noch gegeben.
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0: Im März war Pia Lehmann bei uns im Studio zu Besuch und hat von Australien erzählt. Dann war schon klar, dass es im April dann wieder zurückgeht ins Outback. Jana Weiss.
3: Und in dieser dritten Saison freuen sie sich auf mehr Verantwortung, hat mir die 29-Jährige von Waldkringen erzählt.
1: Ihre Ausbildung von den Kalber, das wird ein bisschen in meinem Bereich sein. Also ich habe in meiner letzten Saison sehr viel lernen von einem Experten auf dem Gebiet, der 3 Monate bei uns verbracht hat und eben die Ausbildung gemacht hat und mir sehr viel gelernt hat, dass ich das eigentlich dieses Jahr machen könnte.
3: Ausbildung von den Kalbern. Das heisst?
1: Man muss sich wie vorstellen, die Kalber die sind einfach wild. Und das Ziel ist eigentlich, dass man sie vom einen Gehege ins andere Gehege tun kann. Und für ein wildes Tier in einem Gehege hineinziehen, das ist immer Stress.
3: Den Stress wollen sie kleiner machen für die Tiere. Darum tun sie die Kalber in dieser Ausbildung daran gewonnen. Tiere sollen so lernen, mit dem Stress umzugehen.
1: Dort muss man mit diesen Tieren arbeiten, man verbringt viel Zeit mit den Tieren, man nimmt so aus dem Gehege raus, geht mit ihnen spazieren, lehrt ihnen, wie sie ihre Herde können laufen, müssen laufen.
3: Und auf genau das Arbeiten mit den Kalbern, freut sich Pia Lehmann die Saison. Im dritten Jahr nach Nang hat sie wieder auf die Farm zu Australien gezogen. Eine Zukunft dort schließt sie sicher nicht aus.
1: Ich kann mir schon gut vorstellen, mich auch ein bisschen in der Hierarchie aufzuarbeiten, dass eben dann mal ein bisschen mehr Verantwortung, eben so Teamleader oder dann irgendwann in ferner Zukunft vielleicht etwas zu managen, selber mit meinem Partner, der Australier ist, den ich dort lernen konnte. Aber wir sind da auch sehr offen, oder ich bin auch sehr offen, was passiert. Das ist ein bisschen die australische Mentalität, das ist ein bisschen so, man nimmt es, wie es kommt.
3: Und das sei ja genau das Unkomplizierte, was ihr so gefällt.
1: Wenn ich meinen Partner frage, was wir da in 2 Jahren machen wollen, dann schaut auch immer mit grossen Augen an und sagt, was in 2 Jahren? Jetzt sind wir einfach noch 2 Jahre hier und dann schauen wir dann. Also so ein bisschen die Flexibilität oder das Unplante und Freie finde ich schon sehr spannend auch in Australien.
3: Bis im Herbst ist Pia Lehmann von Waldkringen sowieso einfach mal noch im australischen Outback. Bis dann geht die aktuelle Saison. Und er dann eben, nehmen, wie es kommt.
0: Was die Pia Lehmann auf dieser Station alles zu tun hat und wieso, dass da in Saisons gearbeitet wird, haben wir die Woche gehört. Ihr hört das ganze Porträt. Ihr hört das ganze Porträt nachher auf neoace.ch.
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0: Kelly Clarkson, 12 Minuten vor der 9.
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0: Lehrabschlussprüfung, Reisen, einfach so ein bisschen das Leben geniessen. Das ist etwa das, was sich jemand mit 19 damit beschäftigt. Es gibt aber auch Leute, die sich in diesem Alter engagieren, einsetzen, so richtig, mit einem Ämter in der Musik oder beim Sportclub oder auch in der Politik.
2: Ich finde es ja grundsätzlich gut, dass auch junge Leute in die Gemeinderat reinkommen. Gemeinderäte sind in der Regel Durchschnittsalter ja sehr hoch, das ist ja bekannt.
0: Sagt Remo Weber, der Gemeindepräsident von Hasli bei Burgdorf. Der gibt es auf Ende Jahre eine Veränderung, die der Durchschnitt ein bisschen runterzieht. Der Nils Gücki von SP geht und der erst 19-jährige Felix Kleb rückt nachher. Wie der Remo Weber der bevorstehenden Veränderung entgegenschaut und was es noch braucht, für das alles definitiv ist, wir klären es gleich um 9 Uhr in den Nachrichten.
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0: 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Guten Morgen miteinander. Es ist 9 Uhr. Der Janik Lanz hat das Neueste zusammengetragen.
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2: Der Felix Kleb hockt ab nächstes Jahr im Gemeinderat von Hasli bei Burgdorf als einer der jüngsten überhaupt in der Schweiz. Die erste Wahlumfrage zur 10 Millionen Schweiz Vorlage zeigt eine ausschlüssige Bevölkerung. Und der Freitagvormittag ist mehrheitlich freundlich. Uns begleiten im Moment die Temperatur um die 10 Grad. In der Gemeinde Hasli bei Burgdorf gibt es auf Ende Jahr eine Veränderung im Gemeinderat. Der Nils Gücki von SP will aufhören, das heisst von der Gemeindeverwaltung und auch von ihm selber im Schreiben. Er brauche in seinem Beruf als Leiter der eidgenössischen Stiftungsaufsicht gegen mehr Zeit und könne so im Gemeinderatsposten nicht mehr wirklich gerecht werden. Der Gemeindepräsident von Hasli bei Burgdorf, der Remo Weber, sagt:
3: Zuerst einmal bedauere ich sehr den Rücktritt natürlich vom Herrn Nils Gücki. Er hat sich sehr gut eingebracht die letzten 4 Jahre. Er hat wirklich gute Arbeit geleistet in Sachen Bildung. Und ja, wir waren überrascht gewesen. In dem Sinne zuerst einmal über seinen Rücktritt.
2: Das war dann nicht alles gewesen, ergänzt der Remo Weber. Auch die angedenkte Nachfolge von der SP Mittlers Emmental hat ihn überrascht.
3: Die zweite Überraschung war natürlich, dass sie einen Kandidaten haben, der erst 19 ist. Ein Jungpolitiker in dem Sinn. Ja, da sind wir natürlich selber gespannt, mit was für einem Drive, mit was für Einstellungen hier in der Gemeinde entwickeln.
2: Konkret geht es dabei um Felix Kleb. Der 19-Jährige ist im Moment im Gimmer. Er wird zu einem der jüngsten Gemeinderäte in der Schweiz. Der Gemeinderat von Hasli bei Burgdorf muss ihn als neues Mitglied zuerst noch definitiv bestätigen. Das sei für die nächste Sitzung angedenkt, erzählt der Remo Weber. Die Amtszeit zu Hasli bei Burgdorf geht noch bis Ende 2028. Der Langenthaler Gemeinderat hat beschlossen, die Stiftung Schloss Thunstetten bei der Neukonzeption vom Museum finanziell zu unterstützen. Aus dem Fonds Gewinnausschüttung Anzeiger Oberaargau AG gibt es dafür einen Beitrag in Höhe von 20'000 Franken. Das schreibt der Langenthaler Gemeinderat in einer Mitteilung. Die Stiftung Schloss Thunstetten will sich beim Museum neu ausrichten. Das Ziel ist es, die Einzigartigkeit erfahr- und erlebbar zu machen. Gleichzeitig wollen die Verantwortlichen einen bis jetzt kaum zugänglichen Teil von der historischen Räumen im Haupttrakt vom Schloss das erste Mal für die Öffentlichkeit auftun. In der Stadt Bern soll Werbung auch weiterhin nicht verboten sein. Nächte hat der Stadtrat den entsprechenden Vorstoss abgeschrieben. Sollte die Werbung im Aussenraum zu Bern verboten sein, dann würde der Stadt jährlich rund 5 Millionen Franken zu flöten gehen. Der Stadtrat hat wegen dem im letzten Herbst bei der Budgetdebatte ein ursprünglich beschlossenes Werbeverbot um eine Rückgängig gemacht. Linke Parteien und konsumkritische Organisationen sind mit dieser Entwicklung nicht einverstanden. Sie haben anfangs Monate eine Initiative gestartet und fordern damit das Verbot von Reklame im ganzen Stadtgebiet. Schaffen sie es innerhalb von einem halben Jahr 5'000 Unterschriften zusammenzubekommen, dann muss jetzt die Stadt Berner Stimmvolk über ein Werbeverbot entscheiden. Hat das Schweizer Stimmvolk Ende April über die Volksinitiative «Keine 10 Millionen Schweiz» entschieden, dann hätte es eine knappe Geschichte gegeben. Bei der ersten Trendumfrage vom Meinungsforschungsinstitut GFS Bern zu der SVP-Initiative haben 47% Ja und 47% Nein gesagt. 6% der Teilnehmenden waren bei der ersten Umfrage noch unentschlossen gewesen. Bei der Änderung des Zivildienstgesetzes haben 52% Ja oder Änder Ja gesagt, 40% waren dagegen oder Änder dagegen gewesen. Bei dieser Vorlage waren 8% noch unschlüssig gewesen. Für die erste Trendumfrage hat das GFS Bern im Ganzen gut 19'700 stimmberechtigte Leute befragt. Definitiv entscheiden tut das Schweizer Stimmvolk am 14. Juni.
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4: Es gibt viel Sonne am heutigen Freitag mit milden Temperaturen am Nachmittag, 19-20 Grad, ein bisschen Quellwolke, die bleiben harmlos. Der Montag, Samstag tönt ganz ähnlich. Es gibt wieder viel Sonnenschein. Es sollte auch morgen trocken bleiben, auch wenn es da wieder ein bisschen Quellwolke gibt. Vielleicht lädt die eine oder andere in den Bergen aus.
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4: Es ist ruhig geblieben, letzte halbe Stunde. Keine Störungsmeldungen, fahren weiter. Gut, du, haben Sorge.
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4: Es ist schon der VK heute Morgen im Sport. In der Woche geht es los mit der Hockey-WM im eigenen Land. Der krönende Abschluss von Patrick Fischer. Das war der Fischer noch vor ein paar Wochen. Er hat so viel zusammengepasst. Das Setting ist überhaupt nicht gross anders, außer dass aus bekannten Gründen Jan Gadio an der Bande steht. Die Aufregung, die ist der Vorfreude sicher nicht zuträglich gewesen. Während dieser paar Wochen, ganz egal, was man diesbezüglich für eine Haltung hat. Jetzt, Janik, du als Kenner, weißt, wo ein bisschen nach dran bist, wie ist das mit dieser Vorfreude, mit der Sicht jetzt auf die WM, die ja wirklich eine grosse Geschichte könnte werden?
5: Absolut, ja. Ich glaube, es hat das Ganze, man hat einfach über den Sport nicht mehr so diskutiert. Man hat nebendran, das ist dann das Thema gewesen. Und das hat vielleicht das Ganze schon ein bisschen gebremst. Ich merke aber jetzt irgendwie mehr, wo die WM näher kommt, dass da wieder ein bisschen etwas tut. Und
4: Fahrt aufnehmen.
5: Genau. Wäre sicher anders, hätte es die Situation nicht gegeben, wäre vielleicht jetzt an einem anderen Ort. Aber ich glaube, jetzt langsam aber sicher kommt wirklich die Spannung, wie sie abschneiden können. Im einen das erste Duell nächsten Freitag gegen die USA ist ja perfekter Start. Ja, genau. Und dann wird es dann, glaube ich, im Verlauf der nächsten Woche definitiv bei den Hockey-Fans wirklich einfach kribbeln.
4: Genau, ganz egal, wie eben die Rahmenbedingungen waren. Gutes Hockey ist angesagt und ganz nach bei uns. Janik Lanz und Jura Lehmann. Ciao zusammen.
5: Hallo zusammen.

0: Vierte Frage, neun ist es. Die Berufsbezeichnung Steinmetz, Steinmetzin, das ist der Überbegriff. Es gibt dann vier Fachrichtungen, wo man sich spezialisieren. Ein kleiner Beruf, der in einem Verband zusammengefasst ist. Der VSBS, der die Schweizer Steinbildhauerinnen Steinmetzen vereint. Mir hat es Wunder genommen, was zu so einer Verbandsarbeit gehört. Ein Verband, der sich erst vorletzt ziemlich verändert. Liliane Zürcher, selbstständige Bildhauerin Schöpach, ist auch Präsidentin von diesem Verband. Seit dem 2021 hat es da ganz eine grundsätzliche Änderung gegeben.
1: Weil sich der VSBS hat vom reinen Arbeitgeberverband zum Berufsverband gewandelt. Vorher konntest du eben nur Mitglied werden, wenn du ein Geschäft hast. Und jetzt kann auch eine angestellte Person ein Fachmitglied werden und sogar Lernende.
0: Das tut dem Verband sehr gut. Es sei eine Verjüngung passiert durch das und sie seien so klein, dass man einfach miteinander muss. Sie bieten Weiterbildung an, zum Beispiel den Bereich der Denkmalpflege, wo es eine Spezialausbildung gibt, wo sich alte Gebäude und Denkmal annehmen.
1: Und jetzt neu sind wir auch in Kooperation mit der Meisterschule Freiburg in Breisgau, wo man den Meister machen kann.
0: Ein Angebot, das es in der Schweiz im Moment nicht gibt, weil durch die Berufsreform im 21 Berufsbezeichnungen neu sind aufgegliedert worden. Darum arbeiten wir jetzt eben mit Freiburg im Breisgau zusammen. Das sind wichtiges Zeug für Mitglieder zu haben und neue zu gewinnen. Weil auch in Ihrem Verband sind wir mit der demografischen Entwicklung beschäftigt.
1: Wir laufen auf eine grosse Pensionierungswelle zu. Und das zieht automatisch einen Fachkräftemangel nach. Oder? Also, man merkt es jetzt bei den Steinmetzen, die Baurenovation arbeiten, spürt man das schon ein bisschen. Nachfrage für fachgerechten Fassadenbau, wetterausgesetzten Steine, die wirklich nachhaltig restauriert werden muss. Das merkt man jetzt schon ein bisschen, dass die Nachfrage grösser ist als das Angebot der Berufsleute. Ja.
0: Das muss man im Auge haben, den Beruf im Gespräch behalten. Auch gegenüber dem Bildungsamt schauen, dass man genug junge Fachkräfte ausbilden kann. Nicht, dass man Gefahr laufe, dass dort plötzlich Zeug zusammengestrichen wird. Derzeit sind als Kleinstberuf sehr gefordert. Gerade weil es in ihrem Bereich viele Ein-Personen-Betriebe gäbe, wo es schlicht nicht drin liege, auch noch einen Ausbildungsplatz anzubieten.
1: Also da gibt es sogar eine Lösung und das ist vom Netzwerk Kleinstberuf, das die Lehrverbünde unterstützen und auch organisatorische Sachen, administrative Sachen wird übernehmen, wo man dann wirklich in zwei oder drei Betrieben zusammen ausbilden können, wo die lernende Person in den Atelier führen geht. Ja.
0: Solche Modelle sind möglich, bedingen natürlich auch von den jungen Lernenden viel Flexibilität. Wir haben den Beruf Steinmetz-Steinmetzin von verschiedenen Seiten beleuchtet. Wir sind bei Salvisberg Naturstein AG zurück so vorbei. Wir haben auch mit dieser Lernenden gesprochen, die kurz vor der Abschlussprüfung ist. Das kann man alles nachhören bei uns. Von den grössten Sorgen und Hoffnungen von Verbandspräsidentin Liliane Zürcher hören wir heute am Nachmittag noch.

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4: Es ist jeden Moment 9:30. Für etwas zu bauen, da braucht es in der Schweiz meistens eine Baubewilligung. Für das Haus oder etwas Grösseres sowieso. Ein Treibhäuschen im Garten geht, je nachdem, noch ohne. Eingeben, du hast dein Baugesuch auf der Gemeinde, dann gibt es eine Publikation und die Leute können dir auch noch Einsprache machen und dann sollte das eigentlich irgendwann gut sein. Wenn es dann auch die richtige Zone ist dafür, für etwas zu bauen.
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4: Weil sonst müssen Gemeinden mit dem Amt für Raumordnung kurz im Acker vom Kanton Bern schauen. Und auch die Leute, die bauen wollen, müssen das. In einer ländlichen Gemeinde wie im Schangnau passiert das eher mehr als weniger. Timo Kobu.
6: Das erklärt mir auch der Gemeindepräsident Stefan Gfeuer in Schangnau der Gemeindeverwaltung.
7: Wir haben sehr viele Bauten ausserhalb der Bauzone und dann läuft es immer über das Acker. Wir haben eigentlich sehr wenig Bauland noch, wo wir selber entscheiden können. Da kommt das Acker auch viel auf Gemeindeboden, kann Besichtigungen machen, Begehungen. Zusammen mit der Gemeinde, aber auch viel mit dem Bauherr. Tut es dann beurteilen, tut es dann am Schluss so genehmigen.
6: Im Gegensatz zur Gemeinde Münzigen, wo wir diese Woche auch schon davon gehört haben, ist es bei Ihnen fast normal, dass die Häuser nicht in Bauzone, sondern zum Beispiel in Landwirtschaftszone stehen.
7: Das ist ja halt der typische Oberemmentaler Streusiedlung. Und das ist ja schön, aber das sind ja die Kernzonen, immer vor allem im Gemeinde Schangnau, also in Leuenmatten, sage ich mir, im Dorfkern so ein bisschen. Dann hast du noch eine Richtung Buenbach, Leueck, und im Wald ist noch so ein kleiner Kernweiler. Aber sonst sind alles die Höfe mit ihrem Land. Und das ist natürlich alles ausserhalb der Bauzone und dementsprechend läuft das über das Acker, das schreibt der Kanton so vor.
6: Bauen in dieser Zone kannst du nur, wenn es zum Beispiel um ein landwirtschaftliches Gebäude geht oder Betrieb ergänzt oder weiterbringt. Das Verständnis bei der Bevölkerung sei da nicht gegen ganz um, so der Stefan Gfeuer, wo er ist nicht gegen ganz einverstanden.
7: Ich persönlich denke ich manchmal schon, wir könnten vielleicht die Vorgaben dort noch ein bisschen lockern, dass die Leute den vorhandenen Raum, der besteht, die alten grossen Emmentaler Bauhäuser optimal nutzen könnten. Aber das ist auf Stufe des Kantons geregelt. Dann probieren wir manchmal die Leute, unsere eigenen Leute möglichst optimal zu unterstützen. Aber es sieht dann manchmal halt vielleicht sagen, schaut, das ist jetzt einfach nicht so möglich, wie ihr das euch vorstellt.
6: Grundsätzlich sei es mit dem Kanton aber ein partnerschaftliches Zusammenwerken.
7: Wir im Gemeinderat von Schangnau ticken halt viel gleich wie unsere Einwohner auch. Und dann würden wir gerne den Einwohnern noch ein bisschen mehr helfen. Aber wir müssen auch den Leuten erklären, das ist jetzt halt kantonales Gesetz, wo wir vielleicht manchmal nicht ganz dahinter stehen, aber es ist sicher nicht auf Augenhöhe. Oder sie machen die Leute, die kommen vom Acker, nehmen schlussendlich auch noch mehr einen Job.
6: Wenn es eben darum geht, in so einer typischen Emmentaler Gemeinde wie im Schangnau etwas zu bauen, gibt es auf dem Land schon noch ein bisschen mehr oder zumindest andere Hürden als im urbanen Raum.

0: White Tiger, de sein Bisou. 13 Minuten noch und er ist es 10. Wie geht es den jungen Leuten heutzutage? Nicht so top. Das zeigt einmal eine neue Studie, die die Einfallstelle vom Kanton Bern hat gemacht. Die belegt, dass seit 15 Jahren wie mehr junge Leute unter psychischen Erkrankungen leiden. Die Ursachen, die sind vielfältig.
1: Sind soziale Faktoren wie die Zunahme von Mobbing halt auch im digitalen Raum, der Leistungsdruck im Bildungssystem.
0: So die Bernadette Häfliger-Berger, Direktorin von Einfallstelle Kanton Bern. Was oben drauf kommt, sind Zukunftsfragen und Unsicherheiten.
1: Dass die jungen Menschen heute nicht mehr wissen, ja, wenn ich jetzt diesen Beruf lehre, habe ich denn überhaupt noch eine Arbeit in 3 Jahren oder werde ich dann ersetzt von KI?
0: So viel Sorgen, dass der Gring irgendwann einfach nicht mehr nachkommt und dass irgendwann die Psyche darunter leidet, eine Depression oder mal ein Burnout, ist aber etwas, was sich anschleicht. Und genau dort will die IV ansetzen. Movia heisst die neue Plattform, wo der IV von vorgestern Mittwoch zu Bern ist vorgestellt worden. Die soll als Anlaufstelle dienen und den Betroffenen und ihren Angehörigen Hilfe und Beratung geben. Im August soll sie online gehen. Bis dahin gibt es einfach mal eine Pilot-Zusammenarbeit mit der Migros Aare zusammen. Und dort schaut man, dass alle Branchen zusammenarbeiten, so die Bernadette Häfliger-Berger.
1: Mit dem Ziel, dass wir den Arbeitsplatz für erkrankte Mitarbeitenden möglichst erhalten können und dass wir den Mitarbeitenden darin unterstützen, möglichst rasch den Arbeitsplatz zurückkehren.
0: Und so soll es auch gleichzeitig den Unternehmen zeigen, dass Menschen mit psychischen Beeinträchtigungen genauso gut arbeiten können wie solche, die keine Erkrankung haben. Leute mit psychischen Problemen soll man nicht abstempeln.
1: Das hat sehr oft damit zu tun, dass man nicht weiss, was das bedeutet. Und dort braucht es tatsächlich Sensibilisierung.
0: Und da geht es nicht darum, dass man die betroffenen Personen in Watte packen soll, versichert uns die Direktorin von Einfallstelle Kanton Bern.
1: Und man darf durchaus auch etwas einem Menschen zutrauen. Das ist ganz wichtig für eine erfolgreiche Integration.
0: Das Ziel? Die Hoffnung sei, Betriebe dazu zu motivieren, junge Menschen zu sich zu nehmen und auszubilden, die einen Rucksack mit sich tragen.
1: Das langfristige Ziel ist sicher, dass man verhindern kann, dass man eine Rente zusprechen muss. Und zwar nicht, weil wir einfach Geld sparen wollen, weil wir einfach wirklich der festen Überzeugung sind, dass wenn man an der Gesellschaft teilhaben will, dass die Erwerbsarbeit im ersten Arbeitsmarkt ganz ein wichtiges Mittel ist, um auch ein autonomes Leben zu führen.
0: Die neue Plattform Movia von der Einfallstelle Bern hat also einiges vor. Im August dieses Jahr wird sie dann online gestellt, um möglichst vielen Leuten mit psychischen Beeinträchtigungen unter die Arme zu greifen.

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1: 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Es ist 10. Der Janik Lanz hat das Neueste zusammengetragen.
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3: Der Felix Kleb hockt ab nächstes Jahr im Gemeinderat von Hasli bei Burgdorf als einer der jüngsten überhaupt in der Schweiz. Die erste Wahlumfrage zur 10 Millionen Schweiz-Vorlage zeigt eine ausschlüssige Bevölkerung. Und der Freitagvormittag ist mehrheitlich freundlich. Uns begleiten im Moment Temperatur um die 10 Grad. In der Gemeinde Hasli bei Burgdorf gibt es auf Ende Jahr eine Veränderung im Gemeinderat. Der Nils Gücki von SP will aufhören, das heisst vor der Gemeindeverwaltung und auch von ihm selber im Schreiben. Er brauche in seinem Beruf als Leiter der eidgenössischen Stiftungsaufsicht gegen mehr Zeit und könne so im Gemeinderatsposten nicht mehr wirklich gerecht werden. Der Gemeindepräsident von Hasli bei Burgdorf, der Remo Weber, sagt:
4: Zuerst einmal bedauere ich sehr den Rücktritt natürlich vom Herrn Nils Gücki. Er hat sich sehr gut eingebracht die letzten 4 Jahre. Er hat wirklich gute Arbeit geleistet in Sachen Bildung. Und ja, wir waren überrascht gewesen. In dem Sinn zuerst einmal über seinen Rücktritt.
3: Das sei dann nicht alles gewesen, ergänzt der Remo Weber. Auch die angedenkte Nachfolge von der SP Mittlers Emmental habe überrascht.
4: Die zweite Überraschung war natürlich, dass sie einen Kandidaten haben, der erst 19 ist. Ein Jungpolitiker in dem Sinn. Ja, da sind wir natürlich selber gespannt, mit was für einem Drive, mit was für Einstellungen er hier in der Gemeinde entwickelt.
3: Konkret geht es dabei um Felix Kleb. Der 19-Jährige ist im Moment im Gimmer. Er wird zu einem der jüngsten Gemeinderäte in der Schweiz. Der Gemeinderat von Hasli bei Burgdorf muss ihn als neues Mitglied zuerst noch definitiv bestätigen. Das sei für die nächste Sitzung angedenkt, erzählt der Remo Weber. Die Amtszeit in Hasli bei Burgdorf geht noch bis Ende 2028. Der Langenthaler Gemeinderat hat beschlossen, die Stiftung Schloss Thunstetten bei der Neukonzeption vom Museum finanziell zu unterstützen. Aus dem Fonds Gewinnausschüttung Anzeiger Oberaargau AG gibt es dafür einen Beitrag in Höhe von 20'000 Franken. Das schreibt der Langenthaler Gemeinderat in einer Mitteilung. Die Stiftung Schloss Thunstetten will sich beim Museum neu ausrichten. Das Ziel ist es, die Einzigartigkeit erfahr- und erlebbar zu machen. Gleichzeitig wollen die Verantwortlichen einen bis jetzt kaum zugänglichen Teil von der Historie historischen Räumen im Haupttrakt vom Schloss das erste Mal für die Öffentlichkeit auftun. In der Stadt Bern soll Werbung auch weiterhin nicht verboten sein. Nächte hat der Stadtrat einen entsprechenden Vorstoss abgeschrieben. Sollte die Werbung im Aussenraum zu Bern verboten sein, dann würde der Stadt jährlich rund 5 Millionen Franken zu flöten gehen. Der Stadtrat hat wegen dem im letzten Herbst bei der Budgetdebatte ein ursprünglich beschlossenes Werbeverbot um eine Rückgängig gemacht. Linke Parteien und konsumkritische Organisationen sind mit dieser Entwicklung nicht einverstanden. Sie haben anfangs Monate eine Initiative gestartet und fordern damit ein Verbot von Reklame im ganzen Stadtgebiet. Schaffen Sie es innerhalb von einem halben Jahr 5'000 Unterschriften zusammenzubekommen, dann muss die Stadt Berner Stimmvolk über ein Werbeverbot entscheiden. Hat das Schweizer Stimmvolk Ende April über die Volksinitiative «Keine 10 Millionen Schweiz» entschieden, dann hätte es eine knappe Geschichte gegeben. Bei der ersten Trendumfrage vom Meinungsforschungsinstitut GFS Bern zu der SVP-Initiative haben 47% Ja und 47% Nein gesagt. 6% der Teilnehmenden waren bei der ersten Umfrage noch unentschlossen gewesen. Bei der Änderung des Zivildienstgesetzes haben 52% Ja oder Änder Ja gesagt, 40% waren dagegen oder Änder dagegen gewesen. Bei dieser Vorlage waren 8% noch unschlüssig gewesen. Für die erste Trendumfrage hat das GFS Bern im Ganzen gut 19'700 stimmberechtigte Leute befragt. Definitiv entscheiden tut das Schweizer Stimmvolk am 14. Juni.
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1: Nach dem kalten Start in der Freitag wird es immer milder. Am Nachmittag längst bis gegen 20 Grad. Dazu viel Sonne und Wolken, die sich da sogar ein bisschen auftürmen. Am Nachmittag aber harmlos bleiben immer bei uns. In den Bergen gibt es vielleicht eine Schütte. Für den Montag, Samstag gilt etwa das gleiche Wetter. Es gibt viel Sonne, es soll trocken bleiben. Das Risiko für Gewitter bleibt noch ein bisschen. Am Sonntag ist dann wieder mehr feuchte Luft rum und dann kommt es dann korrekt oder gewittern.
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1: Einen ruhigen Freitagmorgen haben wir gehabt. Aktuell haben wir nichts zu melden. Wünsche gutes Fahren. Und euch weiter einen guten Freitag. Janik Hahn, Zürich Lehmann und Lo und Lötz.

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1: Es ist 11 Uhr, der Janik Lanz ist bei uns.
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3: Keine Einsprache gegen die Verlegung vom Vita-Parkour zu Utzisdorf. Der Schweizer Gletscher fällt der Schnee und der Freitag Vormittag ist freundlich, das bei Temperaturen im Moment um die 14 Grad. Wegen Baubüzen für einen Hochwasserschutz entlang von der Emme zwischen Betterkind und Utzisdorf Anfang letztes Jahr ist der dortige Vita-Parkour fortgekommen. Die beiden Gemeinden wollten den Fitnessparkour seither verlegen. Die Pläne für einen neuen Vita-Parkour im Emmen-Schachen zu Utzisdorf sind bis Anfang Woche öffentlich aufgelegen. Auf Anfrage von EO1 beim zuständigen Regierungsstatthalteramt Emmental hat es gegen die Verlegung keine Einsprache gegeben. Die Bibler in der Gemeinde Gerzensee zügelt Ende Juni vom Jugendlokal zurück in die ehemalige Post. Für die neuen Räume an der Dorfstrasse braucht es noch zehn oder andere an Einrichtung. Das schreibt der Gemeinderat von Gerzensee in einer Mitteilung. Die Kosten von rund 4'400 Franken sind zur Hälfte von Spenden und zur anderen Hälfte von einem Beitrag vom Lindemann-Fonds finanziert. In der Nacht vom nächsten Montag auf den Dienstag ist der Zubringer Simmental auf der Autobahn A6 gesperrt. Das passiert im Zusammenhang mit dem Gesamterneuerungsprojekt zwischen Thun Süd und Gesigen und Spiez. Beim Zubringer Simmental geht bei Verzweigung Lattigen eine Hochspannungsleitung über die Nationalstrasse. Für unter anderem zu bügeln, wird die jetzt mit Fähnchen markiert und so für die Büze besser sichtbar gemacht. Das schreibt das Bundesamt für Strassen Astra in der Mitteilung. Für die Markierungen zu machen, müssen sie zum einen die Leitung abstellen und zum anderen die Strasse sperren. Das passiert eben vom Ende Abend 8 Uhr bis am Dienstag morgen um 4:30 Uhr. Für diese Zeit gibt es eine Umleitung über die Kantonstrasse. Der Töffel-Rollermerit in der Schweiz hat in den ersten 4 Monaten teuer zugelegt. Bei den Töffeln als Freizeitgefährt hat die Schweizerische Fachstelle für Töffel und Roller ein Plus von knapp 4% registriert. Bei den hauptsächlich als Transport- und Nutzfahrzeug braucht der Roller ein Plus von gut 10%. Das schreibt die Fachstelle Motorrad in einer Mitteilung. Die Schweizer Gletscher sind schlechtes Weg für den Sommer. Auf den Gletschern liegen im Moment rund 25% weniger Schnee als im langjährigen Durchschnitt. Durch das fehlt eine wichtige Schutzschicht für das Eis, das heisst vom schweizerischen Gletschermessnetz GLAMOS. Weil der Schnee bei warmen Temperaturen schneller weg ist, schmelzen Gletscher früher und stärker. Das auch, wenn die Temperaturen im ähnlichen Bereich sind wie in den letzten Jahren. Und dann noch Sport-Eishockey. Ambri Piotta hat Vertrag mit 3 jungen Spielern verlängert. Der Verteidiger Aris Häfliger bleibt bis in Frühling 2030 mit der Option auf ein weiteres Jahr. Der Stürmer Matej Pekar hat bis in Frühling 2031 verlängert. Dazu hat Ambri beim Goalie Nassim Jafari Hayani die Option für eine Verlängerung um eine weitere Saison gezogen. Das heisst, sie hat Clubmitteilung.
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1: Es geht wieder mit viel Sonne, milder Temperatur am Nachmittag bis 19 Grad. Es gibt ein bisschen Quellwolken. Bei uns bleiben die harmlos in den Bergen, kann es dann ausleeren. Morgen Samstag ist es ganz ähnlich. Meistens sonnig, es sollte trocken bleiben bei uns. Das Risiko für Regenschütte ist hier oben nicht gross. Am Sonntag ändert es dann. Mehr feuchte Luft ist um, der Start noch sonnig. Und dann am Nami kann es dann Schütte, Regen oder ein Gewitter geben. Es gibt noch gut 20 Grad.
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1: Ruhige Situation im Moment. Wir haben nichts zu vermelden. Kommen wir gut am Ziel an.

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3: Das ist der Neo 1 Mittag am 8. Mai. Wir haben 11:30.
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3: Feuerwehr, Zivilschutz und die Polizei. Die drei Organisationen rücken gäng aus, um bei besonderen Ereignissen zu helfen. Die Einsatzkräfte haben darum auch gäng mal wieder eine Übung, für sich vorzubereiten. Jetzt ist in der Region ein Trainingsgelände angedenkt, wo Feuerwehr, Zivilschutz und die Polizei zusammen können für einen Ernstfall trainieren können. Janik Klantz.
5: Genau, und zwar auf dem Areal der ehemaligen Papierfabrik Zutzisdorf. Dort wollen der Kanton und die Gebäudeversicherung Bern GVB ein Trainingsgelände wegmachen. Das ist die Woche bei der Medienkonferenz zu Bern ausgekommen. Kostenpunkt rund 160 Millionen Franken. Wieso das verhältnismässig günstig ist und wie die Verantwortlichen der politischen Debatte entgegenschauen, wir klären auf um 12 Uhr in den Nachrichten.
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3: Eine saubere Sache auf der Neo 1 Strasse. Ihr seid störungsfrei unterwegs. Gute Fahrt, kommt gut an euer Ziel.
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3: Mit einem unterwegs an diesem Freitagmittag sind Janik Klantz und ich durch Manuel Bartlomé. Und starten tun wir den Neo 1 Mittag mit Musik von Sam Fender und Elton John. Talk to You, der letztes Jahr ist rausgekommen. Wir wünschen einen gebigen Mittag.
5: Ciao zusammen.

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1: Das ist der Neo-1-Mittag an dem 8. Mai, wir haben 4 vor 12. Ich persönlich finde, Esel, das sind so coole Tiere. Sie sind schlau, mega emotional und einfach so herzig. Aber viele Leute wissen gar nicht richtig, was die Tiere eigentlich brauchen. Wegen dem wird heute am Welteseltag weltweit über die Esel geredet. Auch die Esel-Müller-Stiftung in Grasswil will die Esel genauer thematisieren. Der geht es heute vor allem darum, den Leuten zu zeigen, wie man Esel richtig haltet und was die Tiere wirklich alles können. Viele Menschen denken manchmal nicht so positiv über die Esel. Für die Müller von der Esel-Müller-Stiftung in Grasswil will es aber ändern. Darum ist der Welteseltag heute so wichtig, für über die Esel aufzuklären.
2: Wir wollen dort den Leuten zeigen, was die machen können, was die leisten können, wenn man eben so artgerecht haltet, was man ihnen füttert, wie man sie pflegt, warum pflegt man sie nicht gleich wie die Rosse.
1: Bei diesem heutigen Anlass können die BesucherInnen direkt vor Ort lernen, was bei der Eselhaltung wichtig ist. Zum Beispiel auch zu fuhren oder die genaue Pflege nehmen sie genauer unter die Lupe.
2: Es ist alles so ein bisschen solche Sachen, die wir erst auch spezifisch möchten, den Leuten kommunizieren dort und es eben auch zeigen, live, richtig zeigen. Oder die Leute können dann auch ein bisschen selber probieren. Aber einfach schauen, was ist der Unterschied.
1: Es kommt immer wieder vor, dass Esel falsch gehalten oder auch falsch gefuhrt werden. Die Esel-Müller-Stiftung nimmt darum auch vernachlässigte Tiere auf und sucht dann auch ein neues Daheim für all die Esel. Edith Müller meint, mehr Wissen über die Esel würde viele Probleme verhindern.
2: Das ist für uns eigentlich an diesem Welteseltag das Wichtigste. Vor allem, weil wir ja in der Schweiz arbeiten und wir so ein zivilisiertes Land sind, sollte man dort schon vielleicht ein bisschen mehr wissen über die Tiere, die wir bei uns haben.
1: Ihr merkt also, Esel sind nicht einfach nur coole und herzige Tiere, es sind auch Tiere, die wirklich Pflege und auch Leute brauchen, die sich gut auskennen. Darum ist der Welteseltag heute auch so wichtig und das hat Grasswil bei der Esel-Müller-Stiftung.

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3: Das ist der Neo 1 Mittag an diesem Freitag, 8. Mai. Wir haben 12 Uhr. Mit uns geht der Top informiert durch Freitag Mittag dank Janik Lanz.
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5: Der Kanton Bern plant in Utzenstorf ein Ausbildungszentrum für den Bevölkerungsschutz. Das macht auch für das Portemonnaie Sinn. Der Turntrainer Mauro Lustrinelli wird über die Saison rausgesperrt. Und am Freitagabend gibt es mehr Wolken. Gegen Abend kann sie und da auch nass werden. In der Gemeinde Utzenstorf sollen Feuerwehr, Zivilschutz und Polizei gleich können für einen Ernstfall trainieren. Sei es ein Brand oder eine Überschwemmung, für solche Ereignisse simulieren, soll bei der ehemaligen Papierfabrik zu Utzenstorf ein neues Trainingsgelände entstehen. Der Plan kommt von der Berner Kantonsregierung und der Gebäudeversicherung Bern GVB. Die beiden wollen die Kosten dann auch zusammen stemmen. Das mache ich Sinn, weil es kostet weniger, wenn sie es zusammenlegen, statt wie jede Organisation für sich schaut. Der Philipp Müller, Regierungsrat und Sicherheitsdirektor vom Kanton Bern, erklärt.
6: Die Elemente von so einer Ausbildungsanlage, die alle brauchen, sind das Garderobe, WC, Küche, Aufenthaltstheorieräume etc., die baut man einmal. Wir müssen nur einmal betreiben und das ist doch eine deutliche Kostenersparnis, die durch das möglich ist.
5: Alles in allem mit 160 Millionen Franken rechnen die Verantwortlichen. Der Kanton soll 100 Millionen übernehmen, der Kredit kommt in den Grossen Rat. Ob es dort Widerstand gibt, das sei jetzt noch schwierig abzuschätzen, erzählt der Philipp Müller.
6: Das ist immer möglich und es ist schon gut, dass man alles kritisch anschaut. Das stört mich ja nicht, man kann immer auch noch besser werden. Aber der Hauptzweck von dieser Übung ist doch ein Gewinn an Sicherheit für die Bevölkerung des Kantons Bern. Um das geht es. Und da denke ich mir, kann man eigentlich nichts dagegen haben.
5: Voraussichtlich in der Herbstsession heuer will der Grossrat Anfang mal über die Strategie reden. Bezüglich Investitionskredit wird es auch nächstes Jahr. Die Verantwortlichen rechnen damit, dass das Zentrum Zutzenstorf etwa auf Anfang 2030er Jahre der Weg ist. Die Zorbachbrücke in Meckiwil hat in den letzten Jahren gelitten und ist jetzt in einem schlechten Zustand. Ein Bauwerk sei an mehreren Orten Risse im Beton vorgekommen. Darum hat die Gemeinde eine Sanierung im Sinn. Dabei ist angedenkt, die Brückenplatte neu zu bauen. Für in der Bauzeit auch weiterhin über den Zorbach zu kommen, soll es dazu eine temporäre Umfahrung mit der Ersatzbrücke geben. Die geplanten Büzen dafür sind bis Anfangswoche öffentlich aufgelegen. Auf Anfrage von Neo 1 beim zuständigen Regierungsstatthalteramt Emmental hat es gegen die Pläne keinen Reis Sprache gegeben. Sobald die Gemeinde die definitive Baubewilligung hat, soll es mit den Büzen losgehen. Die Verantwortlichen rechnen mit Kosten in Höhe von rund 175'000 Franken. Danita Begert-Ammon übernimmt die Leitung der Finanzabteilung Zworb. Der Gemeinderat hat sie gewählt, heisst heute ihre Mitteilung. Danita Begert-Ammon ist seit 9 Jahren die Finanzverwalterin der Solothurner Gemeinde Lohn Ammannsegg. Sie ist ab 1. August Zworb angestellt, übernimmt dann die Nachfolge von Jonas Weil, der frühzeitig pensioniert wird. In Nacht auf gestern hat die Luzerner Polizei im Ortsteil Litau einen schnellen Autofahrer angehalten. Bei der Kontrolle des 51-jährigen Mannes ist ausgekommen, dass er besoffen war. Er hatte knapp 1,6 Promille Intus. Weiter sind beim Auto Mängel vorgekommen und der Mann hat keinen Fahrausweis gehabt. Die Luzerner Polizei hat ihn vorläufig festgenommen. Die Staatsanwaltschaft Luzern hat mit der Untersuchung angefangen. Und noch Sportschutten, die Swiss Football League, hat der Turntrainer Mauro Lustrinelli für 3 Matches gesperrt, das weil er im letzten Spiel gegen Basel der Schiri beleidigt hat. Weil der Lustrinelli beim nächsten Match schon eine Gelbsperre muss abhocken, geht die Sperre über die jetzige Saison raus. Er verpasst die beiden letzten Matches gegen Ibe und St. Gallen und nächste Saison das erste Spiel. Und dann noch Eishockey. Jetzt ist es definitiv, der Janis Moser verstärkt die Schweizer Eishockey-Nazi bei Heim-WM zu Zürich. Der Seeländer Verteidiger hat von der NHL-Organisation Tampa Bay die Freigabe für einen hat Teilnahme bekommen. Der Verteidiger ist ab Mittwoch beim Team, schreibt der Schweizerische Eishockey-Verband.
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3: Heute am Nachmittag scheint zeitweise die Sonne. Es gibt immer mehr Quellwolke im Verlauf des Nachmittags. Und gegen Abend kann es so einen guten Regen geben. Es gibt aber auch hier und da trockene und sonnige Phasen im Neo-Eisland an diesem heutigen Nachmittag. Die Temperaturen sind so um die 18-19 Grad. Morgen am Samstag haben wir ähnliches Wetter. Am Morgen scheint die Sonne. Am Mittag und Nachmittag gibt es dann wieder ein paar Quellwolken, die dazukommen. Es sollte morgen aber alles ja um trocken bleiben. Dass es regnet, ist also sehr unwahrscheinlich. Die Temperaturen morgen am Nachmittag sind zwischen 21 und 23 Grad.
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3: Es stauet und stockt nie im Neo 1 Land. Fahrt gut und habt nicht Sorge.
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3: In Zivil gibt es etwas zum Einschauen. Es gibt Tag der offenen Tür. Die Schule hat ein altes Schulhaus saniert und auch neu gebaut. Und die Kinder die sind schon seit ein paar Monaten dort in der neuen Schule. Wie das neue Schulhaus ankommt, das gehört in unserem Redaktionsbeitrag. Das nach Tränen Songs. Schön, seid ihr mit dabei an diesem Freitagmittag. Wir begleiten euch durch eure Mittagspause. Wir wünschen einen guten und einen gebigen Mittag. Ciao zusammen.
5: Ciao zusammen.

0: Schön, seid ihr mit dabei. Hier bei Neo 1 am Freitagmittag, 8. Mai.
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0: Tag der offenen Tür. Gäng wieder laden Firmen ein, man soll doch bei ihnen reinschauen. Um zu zeigen, wie es bei ihnen aussieht, was sie machen und wie sie arbeiten. Das ZZVU ist morgen auch Tag der offenen Tür, aber nicht bei einer Firma, sondern in der Schule. Das ZZVU hat das alte Schulhaus im Dorf saniert und nebendran ein neues bauen. Und morgen kann eben die Bevölkerung reinschauen. Die Kinder und die Jugendlichen selber, die haben schon seit Anfangsjahr in den neuen Räumen Schule. Der Pascal Rupp berichtet.
2: Es war ein bisschen ein Hin- und Her-Zügelter. Seit dem Jänner sind aber alle Schülerinnen und Schüler an ihrem neuen Platz. Neu geht die ganze Schulregion ZZVU an einem Standort in die Schule. Der Schulleiter Patrick Stauder.
3: Es ist sehr gut angelaufen. Wir haben sehr, sehr Freude. Die Schülerinnen und Schüler haben Freude. Und vor allem diejenigen, die von Rüthen und von Oberhünigen oben kommen, vor allem von den Oberhüniger, die da nicht jetzt in die Oberstufe dürfen, zum Beispiel, die haben wirklich Freude und wir sind daheim.
2: Die Kinder sind bei meinem Besuch auf alle Fälle fleissig am Spielen. Es war auch gut Pause gewesen. Die einen am Schutten, die anderen auf der Rutschbahn. Von klein bis gross, vom Erstklässler bis zur Neuntklässlerin, alle zusammen. Eine Herausforderung?
3: Nein, das ist eben das Schöne. Eine Dorfschule, das habe ich mir immer gewünscht und das ist jetzt Realität geworden.
2: So stelle er sich eine Schule vor, sagt der Schulleiter Patrick Stauder. Dritte bis sechste Klasse sind im sanierten alten Schulhaus, erste und zweite Klasse plus die Oberstufe im Neubau gerade nebendran. Seit ein paar Monaten ist das so. Und so beim Durchlaufen habe ich schon das Gefühl, merkt man, dass alles noch etwas neu ist. Es wirkt aus meiner Sicht fast ein bisschen, als fehlt noch etwas. Die Räume sind zum Teil noch etwas leer.
3: Einzelne Gruppenräumlichkeiten, mein eigenes Schulleiterbüro, da muss man einfach noch etwas drinnen leben, um zu wissen, was man eigentlich wirklich braucht, für einen Alltag gut zu bewältigen. Alles, was im normalen Rahmen dann ist. Aber ich bin persönlich so jemand, der einfach zuerst mal drinnen leben muss und sagt, das wäre jetzt gäbig, das ist nicht überrissen, das möchte ich gerne noch für das Zimmer.
2: Dass diese Taktik die richtige ist, dieser Meinung ist auch Yvonne Tierstein. Sie ist die zuständige Gemeinderätin des ZZVU.
4: Das hat man bewusst so gemacht, dass man zuerst in die Räume geht und dann mit dem Leben auch erfährt, dass man eigentlich dann noch alles bräuchte.
2: Das sind sie laufend am Anschauen.
0: Jetzt wird aber einfach gefestet. Morgen ist das offizielle Einweihungsfest, wo die Bevölkerung darf reinschauen darf und vielleicht auch noch selber eine Idee hat, was jetzt im einen oder anderen Raum noch herpassen würde.
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0: Halb eins haben wir.
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2: Mit Janik Lanz. Ende Monat ist das GCC-Zeifenkistenrennen von der Schule. Wegen dem gibt es am Samstag, 30. Mai, vom 6. Uhr morgen bis zum 7. Uhr am Abend verschiedene Verkehrsmassnahmen. Zum Beispiel ist die C-Gasse dann für das Parkieren angedenkt. Es ist der Einbahnverkehr von GCC gegen Kirchdorf zu. Der Gemeinderat hat der einseitigen Sperrung von der C-Gasse zugestimmt. Dazu ist auch die Baubergstrasse von der Abzweigung Dorfstrasse bis zu der Abzweigung Klappweg-Haltenweg gesperrt. Es gibt die Umleitung, schreibt die Gemeinde Gerzensee in einer Mitteilung. Der Gemeinderat von Langenthal hat die Wahl von der Leila Rachti von den Grünen als neues Stadtratsmitglied zur Kenntnis genommen. Die Amtsübernahme ist per gestern für den Rest von der Amtszeit bis Ende 2028 passiert. Das heisst in einer Mitteilung von der Stadt Langenthal. Die Leila Rachti ersetzt im Parlament der Serge Wüthrich, der auf Ende April ist zurückgetreten. Und dann noch Sport ist okay. Der HC Lugano tut auf die nächste Saison einen finnischen Verteidiger zu suchen. Der Lassi Thompson wechselt von Nordamerika ins Tessin. Der 25-Jährige ist zuletzt bei der NHL-Organisation Ottawa unter Vertrag gestanden. Primär hat er beim Partnerteam Belleville in der American Hockey League AHL gespielt. In 264 Matchen dort hat er 120 Scorerpunkte gesammelt. Die Lugano hat der finnische Verteidiger für eine Saison unterschrieben. Nicht mehr zu Lugano ist auf der anderen Seite der Einar Emanuelsson. Der schwedische Verteidiger wechselt auf Finnland zu Saipa Lappeenranta.
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3: Heute am Nachmittag scheint zeitweise die Sonne und es gibt immer mehr Quellwolken im Verlauf des Nami und gegen Abend, die können dazukommen. Und gegen Abend kann es dann auch regnen. Es gibt aber auch hier und da trockene und sonnige Phasen heute am Nami. Die Temperaturen sind so bis zu 19 Grad. Morgen am Samstag haben wir ein sehr ähnliches Wetter. Es geht weiter mit Sonne morgen und am Mittag und Nami gibt es wieder Quellwolken. Es sollte aber alles ja um trocken bleiben. Dass es regnet, ist also sehr unwahrscheinlich. Die Temperaturen morgen am Nami sind zwischen 21 bis 23 Grad. Mit so Wetter wird am Sonntag und anfangs nächste Woche, das gehört ihr ausführlich nach 10 Songs, plus minus um 20 vor.
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3: Ihr seid störungsfrei unterwegs, es rollt so wie es sollte, gute Fahrt hat nicht Sorge. Einen gebigen Freitagmittag wünschen wir. Der Janik Lanz und ich, der Manuel Bartlomé, sind für euch Mick hier im Studio. Und an alle, die am Mittagessen sind, wünschen wir einen guten. Jetzt hören wir den James Blunt mit seinem Song «Stay the Night» aus dem 2010.

0: Das ist Neo Ace am Freitagmittag, wir haben 20 vor 1.
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0: Heute am Vormittag hatten wir recht blauen Himmel und vereinzelt auch Sonne, die zum Vorschein kam. Mario Rindisbacher vom Meteo Test Bern, ist das auch heute Nachmittag der Fall?
2: Heute am Nachmittag scheint zeitweise die Sonne, allerdings ist der Himmel nicht wolkenlos. Es bilden sich jetzt dann immer mehr Quellwolken im Verlauf am Nachmittag. Und am späteren Nachmittag und gegen Abend kann es hier und dort auch mal einen kurzen Regenguss geben. An vielen Orten bleibt es aber trocken und weiterhin ziemlich freundlich. Mit sonnigen Phasen Temperaturen so um die 18-19 Grad.
0: Zieht sich das trockene und freundliche Wetter auch weiter morgen am Samstag?
2: Ja, morgen und Samstag da haben wir einen ähnlichen Wetterverlauf. Am Morgen und Vormittag da scheint häufig die Sonne. Am Mittag und Nachmittag gibt es auch wieder ein paar Quellwolken. Das Regenrisiko das ist ein klein morgen. Und die Temperaturen die steigen noch ein bisschen mehr an. Am Nachmittag haben wir dann so 21 bis 23 Grad zu erwarten.
0: Und wenn wir noch auf den Sonntag und Anfang nächste Woche schauen, gibt es da schönes Frühlingswetter.
2: Nein, das Wetter wird dann ein bisschen unbeständiger. Am Sonntag ist die Luft dann schon ein bisschen feuchter. Am Morgen und Vormittag da scheint zum Teil noch ein bisschen die Sonne. Es ist auch noch ein bisschen föhnig und meistens trocknige Verhältnisse haben wir zuerst einmal noch. Am Mittag und Nachmittag da ist dann die Bewölkung deutlich dichter und da kommen dann ein paar Regengüsse oder auch Gewitter daher. Temperaturen dann noch bei etwa 16 bis 17 Grad. Noch ein bisschen kühler wird es dann Anfang Woche. Am Montag da haben wir dann recht oft bewölktes Wetter. Zeitweise gibt es dann auch Regen. Der Wind frischt auf und die Temperatur sinkt auf 12 bis 14 Grad.
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0: Almost.
1: Der Luis Capaldi mit Almost hat er gehört hier bei NeoAce an diesem Freitagmittag. Schlimme Unfälle, Gewalt, Verlust oder sonst Situationen, die ihn noch Jahre später beschäftigen. So Traumas müssen viele Menschen leider erleben. Und über das Thema offen zu reden, passiert häufig zu wenig. Im Schloss Summiswald ist seit dem 20. April die Ausstellung «Wir sind viele». In dieser Ausstellung zeigen 12 Betroffene, wie sie mit ihren Trauma leben und wie ihnen die Kunst dabei helfen kann. Unter anderem mit Porträtfotos und Figuren wollen sie das Thema genau darstellen. Für die Künstlerin Karin Walter ist die Ausstellung sehr wichtig, weil sie selber ist auch von Trauma betroffen.
2: Von all dem, was ich in der Traumatherapie gelernt habe, von all dem, was ich mir erarbeitet habe und was sich in mir zum Besseren, zum Guten hat dürfen verändern. Und für die anderen, aber ja, auch für mich, also für uns ist es ein unglaublicher Kraftakt, Gesicht zu zeigen.
1: So können die Betroffenen offen über ihre Geschichte reden und das können Mut machen.
2: Herzustehen. So wie man ist, ungeschminkt, mit allem, was man ist, was einem ausmacht, und zu sagen, ich bin komplex traumatisiert, gibt unglaublich Kraft zurück. Und das ist das, was uns Betroffenen glaube ich, gibt.
1: Und dazu ergänzt die Künstlerin Karin Walter.
2: Wir haben ja auch immer wieder Momente in unserem Alltag, wo wir anstehen, wo wir verkannt werden, wo wir verurteilt werden, wo unglaublich schwierig ist, wo wütend macht, wo traurig macht, wo ohnmächtig macht. Und herzustehen und sagen, das bin ich in Form von einer Ausstellung, ist eine Möglichkeit, das zu verarbeiten oder dem entgegenzustehen.
1: Die Ausstellung «Wir sind viele» hat also ganz viele Kunstwerke, die man anschauen kann. Und gleichzeitig hilft sie auch den KünstlerInnen, mit schwierigen Erlebnissen umzugehen. «Wir sind viele» im Schloss Summiswald läuft noch bis zum 30. Juni.

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2: 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Mit uns geht ihr top informiert durch den Freitagmittag dank Janik Lanz.
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4: Der Kanton Bern plant Utzenstorf ein Ausbildungszentrum für den Bevölkerungsschutz. Das macht auch für das Portemonnaie Sinn. Der Turntrainer Mauro Lustrinelli wird über die Saison raus gesperrt. Und am Freitagabend gibt es mehr Wolken. Gegen Abend kann sie und da auch nass werden. In der Gemeinde Utzenstorf sollen Feuerwehr, Zivilschutz und Polizei gleich können für einen Ernstfall trainieren. Sei es ein Brand oder eine Überschwemmung. Für solche Ereignisse zu simulieren, soll bei der ehemaligen Papierfabrik zu Utzenstorf ein neues Trainingsgelände entstehen. Der Plan kommt von der Berner Kantonsregierung und der Gebäudeversicherung Bern GVB. Die beiden wollen die Kosten dann zusammen stemmen. Das macht Sinn, weil es kostet weniger, wenn sie es zusammenlegen, statt wie jede Organisation für sich schaut. Der Philipp Müller, Regierungsrat und Sicherheitsdirektor vom Kanton Bern, erklärt.
5: Die Elemente von so einer Ausbildungsanlage, die alle brauchen, sind das Garderobe, WC, Küche, Aufenthaltstheorieräume etc., die baut man einmal. Wir müssen nur einmal betreiben und das ist doch eine deutliche Kostenersparnis, die durch das möglich ist.
4: Alles in allem mit 160 Millionen Franken rechnen die Verantwortlichen. Der Kanton soll 100 Millionen übernehmen, der Kredit kommt in den Grossen Rat. Ob es dort Widerstand gibt, das sei jetzt noch schwierig abzuschätzen, erzählt der Philipp Müller.
5: Das ist immer möglich und es ist auch gut, dass man alles kritisch anschaut. Stört mich auch nicht, man kann immer auch noch besser werden. Aber der Hauptzweck von dieser Übung ist doch ein Gewinn an Sicherheit für die Bevölkerung des Kantons Bern. Um das geht es und da denke ich mir, kann man eigentlich nichts dagegen haben.
4: Voraussichtlich in der Herbstsession heuer will der Grossrat Anfang mal über die Strategie reden. Bezüglich Investitionskredit wird es auch nächstes Jahr. Die Verantwortlichen rechnen damit, dass das Zentrum Utzenstorf etwa auf Anfang 2030er Jahre der Weg ist. Die Zorbachbrücke in Meckiwil hat in den letzten Jahren gelitten und ist jetzt in einem schlechten Zustand. Ein Bauwerk sei an mehreren Orten Risse im Beton vorgekommen. Darum hat die Gemeinde eine Sanierung im Sinn. Dabei ist angedenkt, die Brückenplatte neu zu bauen. Für in der Bauzeit auch weiterhin über den Zorbach zu kommen, soll es dazu eine temporäre Umfahrung mit der Ersatzbrücke geben. Die geplanten Büzen dafür sind bis Anfangswoche öffentlich aufgelegen. Auf Anfrage von L1 beim zuständigen Regierungsstatthalteramt Emmental hat es gegen die Pläne keinen Reis Sprache gegeben. Sobald die Gemeinde die definitive Baubewilligung hat, soll es mit den Büzen losgehen. Die Verantwortlichen rechnen mit Kosten in Höhe von rund 175'000 Franken. Anita Begert-Ammon übernimmt die Leitung der Finanzabteilung Zworb. Der Gemeinderat hat sie gewählt, heisst es heute in einer Mitteilung. Anita Begert-Ammon ist seit 9 Jahren die Finanzverwalterin der Solothurner Gemeinde Lohn Ammannsegg. Sie ist ab 1. August Zworb angestellt, übernimmt dann die Nachfolge von Jonas Weil, der frühzeitig pensioniert wird. In Nacht auf gestern hat die Luzerner Polizei im Ortsteil Litau einen schnellen Autofahrer angehalten. Bei der Kontrolle des 51-jährigen Mannes ist ausgekommen, dass er besoffen war. Er hat knapp 1,6 Promille Intus gehabt. Weiter sind beim Auto Mängel vorgekommen und der Mann hat keinen Fahrausweis gehabt. Die Luzerner Polizei hat ihn vorläufig festgenommen. Die Staatsanwaltschaft Luzern hat mit der Untersuchung angefangen. Und noch Sportschutten, die Swiss Football League, hat der Turntrainer Mauro Lustrinelli für 3 Matches gesperrt, das weil er im letzten Spiel gegen Basel der Schiri beleidigt hat. Weil der Lustrinelli beim nächsten Match schon eine Gelbsperre muss abhocken, geht die Sperre über die jetzige Saison raus. Er verpasst die beiden letzten Matches gegen Ibe und St. Gallen und nächste Saison das erste Spiel. Und dann noch Eishockey. Jetzt ist es definitiv, der Janis Moser verstärkt die Schweizer Eishockey-Nazi bei Heim-WM zu Zürich. Der Seeländer Verteidiger hat von der NHL-Organisation Tampa Bay die Freigabe für einen Teil bekommen. Der Verteidiger ist ab Mittwoch beim Team, schreibt der Schweizerische Eishockey-Verband.
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2: Heute Nachmittag haben wir viel Sonnenschein, den wir dürfen sehen für uns. Es gibt aber dann immer mehr Quellwolken im Verlauf des Nachmittags und gegen Abend. Und dann kann es gut Regen geben. Es gibt hier und da vereinzelt aber auch trockene und sonnige Phasen im Neo-Eisland. Die Temperaturen heute Nachmittag sind so um die 18-19 Grad. Morgen am Samstag geht es ähnlich weiter. Am Morgen scheint die Sonne und dann so ab dem Mittag und am Nachmittag gibt es dann wieder Quellwolken, die dazukommen. Es sollte aber morgen wieder trocken bleiben, also regnen sollte es nicht. Temperaturen morgen am Nami sind bis zu 23 Grad.
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2: Auf der A1 Zürich Richtung Bern zwischen Kilburg und der Verzeigung Schönbühl müsst ihr viel aufbremsen. Das wegen einem Unfall, der ist passiert. Sonst habe ich noch keine Meldungen mehr. Gute Fahrt, habt noch Sorge. Der Janik Lanz und ich, der Manuel Bartlomé, wir haben euch begleitet durch den Freitagmittag. Heute am Nami sind Lisa Graber und Jonas Uetrich für euch im Studio. Sie begleiten euch durch den Freitag. Gebigen Nami wünsche ich, habt's gut.

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3: Grüß euch miteinander und ganz guten Freitagnachmittag, es ist jetzt 2. Top informiert, das seid ihr bei uns mit dem Jonas Wüttrich.
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5: Die Berufslehre ist ein guter Einstieg in die Arbeitswelt. Für den Sommer sind noch Haufen Lehrstellen offen. Das Burgdorf am Bahnhof hat nachts einen Straubenunfall gegeben. Jemand ist gestorben. Und das Wetter am Freitag ist wechselhaft mit Sonne und Wolken. Gegen Abend kann es dann regnen. Die Woche ist wie alle Jahr im Mai die Woche vor Berufsbildung. Dabei sind heute 23 Kantone und ein Haufen regionale Medien, auch wir von Neo1. Ziel der Woche ist es, Einblick in die Berufswelt und die gut 250 verschiedenen Lehrberufe zu geben, die es in der Schweiz gibt. Im Zentrum sind heuer sogenannte Kleinberufe, also Jobs, die nur wenige Lehrstellen haben, zum Beispiel der Hufschmied oder der Steinbildhauer. Die Berufslehre sei ein guter Einstieg in die Arbeitswelt, sagt der Bundespräsident Guy Parmelin.
6: Nach der Lehre gibt es verschiedene Möglichkeiten für eine Weiterbildung. Lernende können sich einerseits spezialisieren und das Fachwissen im Rahmen der höheren Berufsbildung vertiefen.
5: Auf der anderen Seite sei es auch möglich, aus einer Berufslehre raus, dank der BM, an höheren Fachhochschule oder sogar an Uni zu studieren, erklärt Guy Parmelin.
6: Viele Führungspersonen und CEOs kleiner und grosser Unternehmen sind mit einer Lehre ins Berufsleben gestartet. Auch ich habe mal eine Berufslehre als Landwirt gemacht und heute bin ich Bundespräsident.
5: Die Unternehmen in der Schweiz sind auf gute Fachleute angewiesen und setzen sich darum so Alltag für die Berufsbildung ein. Die Lage auf dem Lehrstellenmarkt sei im Moment gut. Es gäbe noch einen Haufen freie Lehrstellen für im Sommer, so der Bundespräsident. Das Burgdorf am Bahnhof hat nachts einen Straubenunfall gegeben. Ein Mann ist auf die Gleise gefallen, wo ein Zug ist eingefahren. Trotz Notbremsung konnte der Zug nicht mehr rechtzeitig still haben. Die Rettungskräfte haben sofort, als sie am Unfallort waren, probiert, den Mann wieder zu beleben. Die Hilfe ist aber zu spät gekommen. Der Mann ist noch am Unfallort gestorben. Das heisst heute in einer Medienmitteilung von der Kantonspolizei Bern. Die Polizei untersucht genau, was ist passiert und sucht Leute, die den Unfall haben beobachtet und etwas dazu können sagen. Eine dritte Wirkung schliessen die Behörden aktuell nicht aus. Die Polizei hat eine Gruppe Männer vorläufig verhaftet. Die sind vor dem Unfall auf dem Perron gestanden, wo plötzlich einer der Männer auf die Gleise ist gefallen. Ob und was sie mit dem Unfall zu tun haben, sei noch nicht klar. Der Kanton Bern setzt neue Bundesregeln fürs Bauen außerhalb der Bauzone um. Der Kanton will so die Anzahl Häuser in diesen Zonen reduzieren. Neu überkommen Hausbesitzende eine Abbruchprämie, wenn sie Häuser außerhalb der Bauzone abschreissen, schreibt der Regierungsrat heute. Der Kanton will hier strengere Kontrollen machen zu unbewilligten Häusern außerhalb der Bauzone. Die neuen Regeln gelten schon ab dem 1. Juli heuer. Die Tessiner Nationalrätin Greta Gysin wird voraussichtlich die neue Fraktionschefin der Grünen im Bundeshaus. Sie wird die Nachfolge von Aline Trede, die ab Juni im Berner Regierungsrat hockt, übernehmen. Die 42-jährige Gysin war die einzige Kandidatin, die bis gestern am Ablauf der Frist ist vorgeschlagen wurde. Das hat sie im Radio SRF gesagt. Sie ist seit 2019 im Nationalrat und aktuell Vizepräsidentin der Grünen Fraktion. Die formelle Wahl macht die Grüne Fraktion im Bundeshaus heute 2 Wochen.
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3: Der letzte Wärtig, ja, der ist freundlich, aber im Verlauf des Nachmittags kann es den Stellenweisgängen wie mehr Quellwolken geben. Der ist ein kleiner Gottschregen, nicht ganz ausgeschlossen. Aber an den meisten Orten im Nachmittag, da sollte es dann doch ziemlich trocken bleiben. Das alles bei Temperaturen um die Höchstwerte, um die 20 Grad heute. Und geht es gerade in diesem Stil weiter. Wir starten mit Sonne in den Tag, am Mittag, Nami. Da kommen dann wieder die Quellwolken daher bei auch um die 20 Grad morgen.
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3: Aktuell ist es am Stocken auf der A1 Bern Richtung Zürich zwischen Kriegstätten und der Dreieckverzweigung hier an Zerkingen. Hat er etwa so 10 Minuten länger. Und dann hört ich noch schnell eine Meldung aus dem Zentrum zu Bern. Und zwar ist ab jetzt die Papiermühlestrasse zwischen der Chapetstrasse und der Viktoriastrasse in beiden Fahrrichtungen gesperrt. Und das bis und mit um 7 Uhr am Abend. Grund dafür ist der Grand Prix. Der ist eigentlich erst morgen, aber jetzt startet der Inklusions-Run, der eben jetzt hier zu Bern ist. Und darum müsst ihr da einfach mit anderen Routen rechnen.
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3: So, was machen wir in diesem Freitagnachmittag? Wir hören vor allem einfach gute Musik. Das in der ganzen nächsten halben Stunde ist einfach Non-Stop-Musik. Kommt jetzt gerade auf mich zu. Zum Beispiel Amy Shark haben wir dabei. Gute Musik, einfach aus den 90er. Backstreet Boys sind dabei. Und natürlich die Olivia Dean. Für euch im Studio. Ich, Lisa Graber, sowie auch der Jonas Wüttrich. Wir sind dann wieder da, das in ein Stündchen am 3. Jetzt kommt noch Musik. Ciao zusammen, macht's gut.
5: Salut zusammen.

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3: Grüß euch miteinander, es ist 3 am Nachmittag.
4: Top informiert, das seid ihr bei uns mit dem Jonas Wüttrich.
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6: Die Berufslehre ist ein guter Einstieg in die Arbeitswelt. Für den Sommer sind noch viele Lehrstellen offen. In Burgdorf am Bahnhof hat es nachts einen Straubenunfall gegeben. Jemand ist gestorben. Und das Wetter am Freitag ist wechselhaft mit Sonne und Wolken. Gegen Abend kann es dann regnen. Die Woche ist wie alle Jahr im Mai die Woche vor Berufsbildung. Dabei sind heute 23 Kantone und ein Haufen regionale Medien und wir von Neo 1. Ziel der Woche ist es, Einblick in die Berufswelt und die gut 250 verschiedenen Lehrberufe zu geben, die es in der Schweiz gibt. Im Zentrum sind heuer sogenannte Kleinberufe, also Jobs, die nur wenige Lehrstellen haben, zum Beispiel der Hufschmied oder der Steinbildhauer. Die Berufslehre sei ein guter Einstieg in die Arbeitswelt, sagt der Bundespräsident Guy Parmelin.
7: Nach der Lehre gibt es verschiedene Möglichkeiten für eine Weiterbildung. Lernende können sich einerseits spezialisieren und das Fachwissen im Rahmen der höheren Berufsbildung vertiefen.
6: Auf der anderen Seite sei es auch möglich, aus einer Berufslehre raus, dank der BM, an der Fachhochschule oder sogar an der Uni zu studieren, erklärt Guy Parmelin.
7: Viele Führungspersonen und CEOs kleiner und großer Unternehmen sind mit einer Lehre ins Berufsleben gestartet. Auch ich habe mal eine Berufslehre als Landwirt gemacht und heute bin ich Bundespräsident.
6: Die Unternehmen in der Schweiz sind auf gute Fachleute angewiesen und setzen sich darum so Alltag für die Berufsbildung ein. Die Lage auf dem Lehrstellenmarkt sei im Moment gut. Es gäbe noch einen Haufen freie Lehrstellen für im Sommer, so der Bundespräsident. In Burgdorf am Bahnhof hat es nachts einen Straubenunfall gegeben. Ein Mann ist auf die Gleise gefallen, wo ein Zug ist eingefahren ist. Trotz Notbremsung konnte der Zug nicht mehr rechtzeitig still haben. Die Rettungskräfte haben sofort, als sie am Unfallort waren, probiert, den Mann wieder zu beleben. Die Hilfe ist aber zu spät gekommen. Der Mann ist noch am Unfallort gestorben. Das heisst heute in einer Medienmitteilung von der Kantonspolizei Bern. Die Polizei untersucht genau, was ist passiert und sucht Leute, die den Unfall haben beobachtet und etwas dazu sagen können. Eine dritte Einwirkung schliessen die Behörden aktuell nicht aus. Die Polizei hat eine Gruppe Männer vorläufig verhaftet. Die sind vor dem Unfall auf dem Perron gestanden, wo plötzlich einer der Männer auf die Gleise ist gefallen. Ob und was sie mit dem Unfall zu tun haben, sei noch nicht klar. Der Kanton Bern setzt neue Bundesregeln fürs Bauen außerhalb der Bauzone um. Der Kanton will so die Anzahl Häuser in diesen Zonen reduzieren. Neu überkommen Hausbesitzende eine Abbruchprämie, wenn sie Häuser außerhalb der Bauzone abschreissen, schreibt der Regierungsrat heute. Der Kanton will hier strengere Kontrollen machen zu unbewilligten Häusern außerhalb der Bauzone. Die neuen Regeln gelten schon ab dem 1. Juli heuer. Die Tessiner Nationalrätin Greta Gysin wird voraussichtlich die neue Fraktionschefin der Grünen im Bundeshaus. Sie wird die Nachfolge von Aline Trede, die ab Juni im Berner Regierungsrat hockt, übernehmen. Die 42-jährige Gysin war die einzige Kandidatin, die bis gestern am Ablauf der Frist vorgeschlagen wurde. Das hat sie im Radio SRF gesagt. Sie ist seit 2019 im Nationalrat und aktuell Vizepräsidentin der Grünen Fraktion. Die formelle Wahl macht die Grüne Fraktion im Bundeshaus heute in 2 Wochen.
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8: Der
3: der letzte Werktag. Der ist freundlich, aber im Verlauf des Nachmittags kann es doch stellenweise wie mehr Quellwolken geben in der Region. Und da ist ein kleiner Gottschregen nicht ganz ausgeschlossen. Das alles bei Temperaturen, die so um die 20 Grad sind. Morgen geht es dann gerade in diesem Stil weiter. Wir starten mit Sonne in den Tag. Am Mittag kann es dann wieder auch mehr Quellwolken geben bei ähnlichen Temperaturen wie heute.
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3: Ja, viele Leute wollen jetzt schon einfach Richtung Wochenende düsen. Auf der A1 Bern Richtung Zürich, da ist Samuel gut am Stauen. Zwischen Kriegsstätten und Dreieckverzweigung bei Herkingen. Da hat er aktuell etwa so um die rund 20 Minuten länger. Ich wünsche euch viel Geduld.
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3: Kleinstberuf. Mit dem meint man eigentlich Berufe, die eher selten sind, wie zum Beispiel traditionsreichen Handwerksberuf. Steinmetz und Bildhauer zum Beispiel. Genau das Handwerk, das beherrscht Lilian Zürcher. Sie ist Bildhauer und Präsidentin vom Berufsverband. Und in unserem Viertel-Up-Beitrag erzählt sie von den Herausforderungen rund um die Grundbildung, von den wenigen Lehrverträgen, aber auch von den Hoffnungen, dass junge Leute die Leidenschaft für das Handwerk gäng wie Medien entdecken. Der Beitrag von Jürgen Lehmann kommt auf euch zu, dass ihr gerade nach drei Songs. Ich bin Lisa Graber, wünsche euch einen schönen Tag. Ciao zusammen.

0: Ganz guten Freitagnachmittag, das ist Neo 1, von euch begleitet durch den 8. Mai. Und jetzt haben wir Viertel ab 3.
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0: Wir sind im Zusammenhang mit dem Beruf von einer Steinmetzin, einem Steinmetz, mit der Lilian Zürcher im Gespräch. Sie ist nicht nur eine selbstständige Bildhauerin, sie ist auch Präsidentin des Berufsverbandes. Der Jürgen Lehmann hat mit der Lilian über die Sorgen und die Hoffnungen von einem Kleinstberuf geredet.
2: Lilian ist eine leidenschaftliche Fachfrau. Einerseits als Kunsthandwerkerin, aber eben auch ihre Rolle als Präsidentin des VSBHS, der Verband für Steinmetzen und Bildhauerinnen. Sie hat uns schon von der Reform von ihrem Beruf erzählt. Im 2021 war das. Und es hat Konsequenzen, auch solche, die nicht nur einfach sind.
3: Die grösste Sorge ist wirklich für mich, dass uns das Bundesamt für Bildung und auch Kantone die Hürden für die Grundbildung können anzubieten, die Hürden noch viel höher stellt, dass wir als Verband, der im Milizsystem funktionieren, dass wir das gar nicht mehr bewältigen können.
2: Das scheint ja den grossen Schreibtischen manchmal ein bisschen vergessen zu gehen, dass so Änderungen für einen Verband wie ihre gröbere Hürden bedeuten.
3: Mit dieser Berufsrevision ist auch die Ausbildung viel teurer geworden, weil es vom Wochentagsschule zum Blockunterricht gewechselt hat. Und dann müssen die Lernenden plötzlich übernachten. Oder? Das macht die Ausbildung teurer. Wenn man es bei den Eltern abwälzt, werden wir unattraktiv, oder? Weil die so viele Kosten müssen tragen.
2: Und Kleinbetriebe können das fast nicht stemmen. Das mache ich ihr schon Sorgen, eben gerade was die Grundbildung angeht. Sie haben zum Beispiel für das Lehrjahr 26 einfach gerade 6 Lehrverhältnisse unter Dach und Fach. Fernsehens 19 Verträge. Einfach ist es also nicht. Aber Lilian Zürcher hat schon auch Hoffnung.
3: Wenn ich junge Leute treffe, die eine Lehrstelle suchen und daher kommen und sagen, sie hätten den gestalterischen Vorkurs gemacht, sie hätten das Gymnasium abgeschlossen und jetzt haben sie die Nase voll an diesem theoretischen Wissen und jetzt wollen sie etwas Handfestes machen und nachher eine Ausbildung als Bildhauerin machen. Oder? Und das ist dann wirklich ein grosser Hoffnungsträger.
2: Dass immer wieder junge Leute die Lust haben, ihren Beruf zu lernen, mit diesen verschiedenen Fachrichtungen.
3: Und einfach etwas machen, das Kopf, Hand und Herz braucht.
0: Sämtliche Beiträge, die wir in dieser Berufsbildungswoche haben gesendet und auch Informationen und Links zum Thema, gibt es bei uns auf der Webseite neo1.ch.

0: Berner Band Elva Leaves war das hier auf Neo 1. Wir schauen jetzt gerade heute ein bisschen auf morgen, auf das Programm, das uns erwartet. Das gerade nach ein bisschen Werbung.
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0: Da sind wir wieder.
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0: Ja, durch das Wochenende wird uns einiges beschäftigen. Vom Brand im Berau, der war, bis zum Schwingen. Wir haben es aber auch von der IV und der Berufsbildung in Jürgen Lehmann.
4: Es wartet das 2. Mai-Wochenende mit einem spannenden Wochengespräch morgen Samstagmittag. Der Werner Eberle, Kommandant der Feuerwehrregion Langnau, gibt uns einen Einblick in seine, in ihre Arbeit. Der Brand am letzten Wochenende war aus verschiedenen Blickwinkeln außergewöhnlich.
5: In dieser Heftigkeit ist es selten. Ich mache nun seit 30 Jahren mache ich Feuerwehr und ich habe das eigentlich noch nie so erlebt.
4: Und gleich brauchen auch die Fachleute eben den viel zitierten Kühlkopf, müssen können die erprobten Muster, Abläufe, Handgriffe abprüfen. Ein Blick in eine Situation, wo man froh ist, dass man ihn möglichst nicht überkommt. Morgens Mittag nach den 12. Und am Sonntag ist es das 2. Kranzfest, das ansteht, das mittelländische Schwingfest Städtlen nämlich. Als Experte ist Simon Jampen mit unserem Sportchef Janik Lanz vor Ort. Eine spannende Ausgangslage.
6: Insbesondere natürlich auch, weil ein weiterer absoluter Top-Athlet mit dem Stutnamen Fabian ins Wettkampfgeschehen eingreift. Und ja, da sind wir natürlich gespannt, ob der Walter Rädl so seinen Siegerzug weiterführen kann.
4: Und dann schauen wir sicher auch noch auf die Woche vor der Berufsbildung zurück.
7: Ich habe nachher halt gedacht, ja, jetzt kann ich das gleich einfach anschauen, weil ich habe ja nichts zu verlieren, oder? Irgendwie nach dieser Woche bin ich so wie gesehen, ich habe, glaube ich, einen Beruf gefunden, den ich jetzt wirklich machen möchte.
4: Und auch von einem neuen Angebot von IV-Stelle Kanton Bern haben wir es.
8: Dass Betriebe, gerade auch so kleine Betriebe, die halt nicht ein professionelles Case-Management haben, dass die auch einen höheren Bedarf haben an Schulungen.
4: Morgen am 7. Morgen im Studio 1 greifen zusammen Kobu Timo, Raymond Michael. Ich bin fast sicher, das gibt einen Gestellten.

Portion Oasis. Immer gut an diesem Freitagnachmittag. Grüß euch miteinander. Das ist ein Neo-Eis. Und während wir gemütlich, also hoffentlich, durch eine letzte Wächtung gehen, schießt sie Tor und sprintet wie verrückt. Und das alles war noch auf höchstem Niveau. Ja, seit dem Montag berichten wir unsere Neo-Eis-Sportstory über die Eggiwilerin Nadja Leuenberger. Sie macht Strassenhockey und das dann auch noch keiben gut. Nach erst anderthalb Jahren gehört sie schon zur Schweizer Nazi und kann im Juni an die Weltmeisterschaft. Über diese Zukunftspläne und noch grössere Ziele erzählt uns Decky Willer mehr. Das sind in unserer Sportstory so plus ou moins um die 10 vor 4. Ja, was passiert sonst? Einfach bis wir 10 vor haben. Natürlich ganz gute Musik. Dray haben wir in den Startlöchern, kommt jetzt gerade auf mich zu. Leonie. Die ist auch noch am Start, das mit «Somewhere in Between». Und wenn wir den auch noch werden hören, ist einfach neue Musik von Harry Styles mit «American Girls». Also ich würde sagen, das Musikprogramm, das sieht gut aus bei uns an diesem Freitagnachmittag auf Neo1. Aber jetzt machen wir Platz für Dre. Ciao zusammen.

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0: Das ist schnelle Musik hier auf Neo 1 und wir bleiben gerade schnell.
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0: Sehr tiefig. Sehr tiefig. In der Neo 1 Sportstory diese Woche haben wir Nadia Leuenberger zu Gast. Sie ist Leichtathletin beim Sportclub SK Langnau und neu auch noch Strassenhockeyspielerin zu Belp. Dazu ist sie auch Spielerin von der Schweizer Nazi und kann mit ihr im Juni an die Weltmeisterschaft, Janik Lanz.
3: Es ist eigentlich schon verrückt. Anderthalb Jahre spielt Nadia Leuenberger Anfang Strassenhockey. Und gleich hat sie schon in ihrer ersten ganzen Saison am meisten Scorerpunkte von ihrem Team zu Belp gesammelt. Und gehört auch schon zu der Schweizer Nazi. Darum ist die Frage aufgekommen, was jetzt noch ihr Ziel sind in diesem Sport.
4: Also ich glaube, ich brauche noch Zeit, wenn sie in der Sportart ankommen, weil sie auch merken, ja, für wie weit längt es mir überhaupt, was will ich in Zukunft überhaupt. Aber ich habe das Gefühl, aktuell ist es schon so, ich will etwas erreichen, ich will meine Leistungen noch viel mehr pushen. Auch gerade im Leichtathletik, das war immer mein Ziel, was ich mich entwickeln kann, was ich meine Leistungen kann pushen kann, besser werden und eigentlich schlussendlich auch noch um die Ohren kann säckeln.
3: Und eben, die Leichtathletik ist ja auch noch. Derzeit der Durchbruch, aber eher weit fort, erzählt Nadia Leuenberger, die beim Sportclub SK Langnau ist.
4: Dort merke ich, ich bin zwar national auf einem guten Mittelfeldweg, wo ich eben die Schweizer Meisterschaften gehen kann. Ich kann dort teilnehmen, ich kann meine Leistungen noch verbessern, aber für die Spitze reicht es niemals. Also dort ist das Niveau schon so hoch. Ich habe die Tashi Kambunji, die in meinem Jahrgang ist. Und dort siehst du einfach schon den riesen Unterschied. Oder? Das ist eine absolute Profisportlerin und dort würde ich nie mehr herkommen. Ist mir glaube auch bewusst. Und ich glaube, durch das ist Strassenhockey halt auch ein Sport, wo ich aber jetzt nochmal den Neureiz habe. Dort weiß ich noch nicht, wo kann es hergehen kann.
3: Sie will aber auf jeden Fall, solange es geht, beide Sportarten weitermachen.
4: Ich glaube, durch das, dass Strassenhockey halt gleich ein Randsport ist, kann man das noch mal mehr machen, als wenn das eine Riesensportart wäre wie das Eishockey. Dann wäre es sicher nicht mehr möglich in Zukunft. Aber ich habe das Gefühl, durch diese Voraussetzung ist es noch gut möglich, was ich die Leichtathletik wie noch machen kann. Klar nicht mehr auf die 100%, die ich alle habe.
3: Und dann gibt es zu all diesem Sport auch noch ein Leben nebenzusuchen. Dort tönen die Pläne von der Ecke Willeren auch so.
4: Also sicher mal das Studium abzuschließen. Ich bin wirklich jetzt gerade in der Endphase, in der Stressphase der Bachelor-Thesis. Einen guten Abschluss haben, das Studium grundlegend mal zu bestehen. Weil ich jetzt nicht so Angst habe, das wird sicher gut kommen. Und dann im Juni fange ich dann eine 90%-Stelle an, hier zu Langnau auf dem Sozialdienst. Der gefällt es mir extrem gut. Es ist ein cooles Team. Es ist zwar eine strenge Büze, eine herausfordernde Büze, aber auch eine sehr vielseitige Büze. Und eben im Sport muss eigentlich ja, die Büze auch gut leiden und ist eigentlich sehr gut abgestimmt mit dem Sportlichen.
3: Was klar ist, an Leichtathletin und Strassenhockeyspielerin Nadia Leuenberger wird es sicher Anfang noch nicht langweilig.
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1: Grüß euch miteinander, es ist 4. Wir kommen zu den aktuellsten Nachrichten. Sie sind von Jonas Wittrich.
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3: Die Pützen an den Wasserkanal zu Utzisdorf kommen teurer als gedacht. In Deutschland hat es den Morgen einen Geisunam bei einer Bank gegeben. Und das Wetter dann ist wechselhaft bei rund 18-19 Grad. Die Gemeinde Utzisdorf hat Fernwellen an den Abwasserkanal arbeiten. Diese Pützen sind aber erst heuer möglich und brauchen jetzt noch mehr Geld. Darum hat der Gemeinderat in seiner letzten Sitzung einen Nachkredit von gut 170'000 Franken beschlossen. Das heisst heute ihre Mitteilung von der Gemeinde Utzisdorf. Der Nachkredit belastet dort die Gemeinsrechnung von heuer. Der Beschluss ist nur gültig, wenn es kein Referendum aus der Bevölkerung gibt. Die Luzerner Polizei hat am Morgen zu Aeschlimatt zwei mutmaßliche Diebe verhaftet. Sie haben Sachen aus mehreren parkierten Autos geklaut. Die Polizei hat die Nacht Alarm bekommen, dass zwei Männer zu Aeschlimatt um Auto herumschleichen, heisst es in der Medienmitteilung. Bei der Fahndung mit einem Diensthund haben die Einsatzkräfte am Morgen einen parkierten Lieferwagen gefunden. Im Fahrzeug hat die Polizei einen von den zwei Verdächtigen können verhaften und der zweite Dieb hat die Polizei kurz darauf mit Hilfe von einer Suchung verwünscht. Die Winterthur ist zuerst mal ein Nest von asiatischen Hornissen vorgekommen. Die invasive Art ist ursprünglich aus Südostasien. Sie bedrohen hier unsere hiesigen Honigbienen und andere ähnliche Arten. Die Stadt hat das Nest sofort weggenommen, heisst ihre Meldung. Erst vor ein paar Tagen ist im Zürcher Wieland auch ein Nest vorgekommen. Die asiatische Hornisse breitet sich seit knapp 10 Jahren in der Schweiz aus. Seit dem 2023 kommt sie gäng mehr im Raum Zürich. Für ihr Westschweiz ist sie schon weit verbreitet. Die Art gilt als Bedrohung für die Biodiversität in der Schweiz. Leute, die unter anderem verdächtige Nest sehen, sollen es auf der Meldeplattform asiatischehornisse.ch melden. Ins Ausland. In einer Bank in Deutschland hat es diesen Morgen einen Geisunam gegeben. In Kleinstadt Sinzig im Bundesland Nordrhein-Westfalen läuft der grosse Einsatz vor Polizei. Ronny Thorau.
4: Um 9 Uhr wurde die Polizei zur Bank gerufen. Eine der Geiseln soll der Fahrer eines Geldtransportes sein, der laut Medienberichten an der Volksbank-Filiale abgefangen wurde und jetzt in der Filiale festgehalten wird. Die Polizei geht von mehreren Geiseln und Tätern aus. Hinweise auf Verletzte oder gar Tote gebe es derzeit nicht. Man hoffe, dass das so bleibe. Kunden sind laut Polizei wohl nicht unter den Geiseln. Spezialkräfte und Verhandler sind vor Ort. Die Lage sei derzeit aber statisch, heißt es. Bewohner innerhalb des abgesperrten Bereiches um die Bank sollen ihre Häuser nicht verlassen.
3: Russland hat im Angriffskrieg gegen die Ukraine eine Waffenruhe ausgerufen. Das, weil das Land heute und morgen den Sieg im Zweiten Weltkrieg über Nazi-Deutschland feiert. Die Ukraine hat mitgezogen und gesagt, sie greife nur an, wenn Russland angreift. Beide Seiten werfen sich jetzt gegen die Waffenruhe zu verstoßen. Das russische Verteidigungsministerium meldet, dass sie diesen Morgen früh gut 260 ukrainische Drohnen haben abgeschossen. Der ukrainische Präsident Volodymyr Zelensky hat umgekehrt auch von russischen Angriffen geredet. Und noch Sport. Hockey. Der Langnauer Junior Andro Kaderli wechselt innerhalb der schwedischen Hockey-Liga von Leksands zu Skellefteå. Das schreibt sein neuer Club heute auf seiner Webseite. Am Kaderli sein aktuelles Team Leksands ist Ende Saison aus der höchsten schwedischen Liga abgestiegen. Darum ist der Vertrag, den der Kaderli erst hat verlängert, nicht mehr gültig. Und so wechselt der 20-Jährige innerhalb von Schweden zu Skellefteå. Zuletzt ist der Andro Kaderli in den Medien mit drei Schweizer Clubs verbunden worden. Fribourg-Gottero, Ambri und die SCL Tigers waren interessiert gewesen. Der Vertrag vom Andro Kaderli bei Skellefteå ist für 2 Saison gültig.
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1: Eine Mischung zwischen Sonne und Wolken haben wir an diesem Freitagnachmittag. Und somit ist es nicht ganz ausgeschlossen, dass es vielleicht noch ein bisschen zu ein paar Regentropfen kommt heute im Verlauf des Nachmittags und auch gegen Abend. Das alles bei Temperaturen aktuell um die 20 Grad. Montag wird das Wetter doch ein bisschen freundlicher. Wir starten mit 8 Grad im Tag, haben dann viel Sonne auf dem Programm. 20 Grad am Nachmittag und auch ein paar Quellwolken sind dann um den Mond, die bringen aber keinen Regen mit sich.
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1: Auf der A1 Bern Richtung Zürich zwischen Kriegstätten und Herkingen. Da steht es aktuell und zwar für eine gute halbe Stunde. Dann habe ich noch eine Meldung aus Bern. Die Papiermüllistrasse ist in beiden Fahrrichtungen gesperrt. Das wegen dem GP. Müsst also mit Umleitungen rechnen, das sich mal bis 7 Uhr am Abend. Und dann habe ich auch noch eine Meldung ab der Schiene. Es fahren aktuell keine Züge zwischen Münsingen und Thun. Der Grund ist ein Personenunfall. Es wird eingeschätzt, dass man sich mal bis 5 Uhr mit Verspätungen, Ausfällen und auch Umleitungen muss rechnen.
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1: Brennende Häuser, Hochwasser oder grosse Notfälle. Wenn es darauf ankommt, müssen Feuerwehr, Polizei oder Zivilschutz Hand in Hand funktionieren. Und genau das soll man dort Utzisdorf in Zukunft noch realistischer trainieren können. Mit einem riesigen neuen Ausbildungszentrum, das sogar Überschwemmungen simulieren kann. Warum alle drei Blaulichterparteien sollen zusammenkommen und was es nebst den Überschwemmungen sonst noch für alles Anlagen wird geben. Das Utzisdorf, das gehört dann gerade am Viertag bei uns. Ich bin Lisa Graber, begleite euch zusammen mit dem Jonas Wietrich und jetzt kommt Hecht auf euch zu. Ciao zusammen.
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0: Grüß euch miteinander, das ist der Freitagnachmittag hier auf Neo 1 Viertel. Ab 4 Uhr haben wir, wenn die Feuerwehr, die Polizei oder der Zivilschutz für einen Einsatz trainieren, dann meistens nicht zusammen. Jede Partei übt für sich, obwohl sie dann in der Realität alle zusammen müssen an einem Strang ziehen. Bei Überschwemmungen zum Beispiel ist das so.
1: Dass man eine Polizei hat, die die Einsatzführung hat und nachher Zivilschutz und Feuerwehr, die sich ergänzen beim Helfen der Leute, beim Leutretten, beim Betreuen und beim Verhindern von weiterem Schaden.
0: So der Philipp Müller, Regierungsrat und Sicherheitsdirektor vom Kanton Bern. Und darum gibt es Sinn, die drei Players zusammenzuführen. Der Kanton Bern plant darum zusammen mit der Gebäudeversicherung Bern zu Utzisdorf ein neues Ausbildungszentrum. Sirius 3 soll das Ganze heissen. Der Impuls zu diesem neuen Projekt ist von der Feuerwehr gekommen.
1: Wie gesagt, hat wir bauen jetzt, weil wir brauchen eine Brandanlage, wo wir die Brände in echt üben können. Da haben wir gesagt, es würde Sinn machen, wenn wir uns anschliessen könnten, damit man eben Heizung, Küche, Logistik etc. einmal baut, statt dreimal an verschiedenen Standorten.
0: Trainingsräume und die Anlagen zu Utzisdorf werden so gebaut, dass alle drei, also die Feuerwehr, die Polizei oder Zivilschutz, die können brauchen. Und eins ist klar, es braucht Platz, so der Stefan Dürig, CEO von der Gebäudeversicherung Bern.
2: Wir haben eine Realbrandanlage, wir haben das ganze Trümmerdorf, wir haben nachher verschiedene Gebäudekomplexe, wo die Polizei auch Einsätze üben kann. Wir haben Hundezwinger, also es ist wirklich allumfassend und ich hoffe, dass das Ausbildungszentrum wirklich, wie der Name Sirius sagt, ein Leuchtstern ist und künftig unseren Kanton noch sicherer macht.
0: Beim Emmenpark soll das neue Ausbildungszentrum kommen. Utzisdorf, so gross wie 7 Fußballfelder soll es dann werden. Schlussendlich soll man dort auch ein Hochwasser können simulieren, so der Christoph Amann, Regierungsrat und zuständig für die Feuerwehr.
3: Ja, wenn ihr ein Hochwasser wollt simulieren wollt, dann reicht ein Wäschbecken nicht. Dann müsst ihr ein bisschen Platz haben, dann müsst ihr können schwimmen, versickern. Aber die passen das Ortsbild der Gemeinde, unterstützt das Vorhaben und ist positiv eingestellt.
0: Die Kosten die sind bei rund 160 Millionen Franken. Die Gemeinde Utzisdorf unterstützt das Projekt vollständig. Läuft alles nach Plan, kann das neue Ausbildungszentrum 2030 eröffnet werden. Am Dienstag ist das Projekt von dem neuen Ausbildungszentrum zu Utzisdorf beim Rathaus zu Bern vorgestellt worden. Wir von Neo1 waren vor Ort und mehr Informationen, wie zum Beispiel, warum das Ganze überhaupt Utzisdorf geplant ist und warum das Utzisdorf dafür optimal ist, das findet ihr alles zum Nachhören auf unserer Webseite auf neo1.ch. Aber jetzt neue Musik aus der Schweiz an diesem Freitagnachmittag. Ciao zusammen.

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4: Von wo kommt die Milch? Wie viel Wasser sauft eine Kuh und was braucht es, dass Weizen wachsen? Das sind alles Fragen, wo man die Antwort dazu auf dem Bauernlehrpfad überkommt. Schon seit mehr als 30 Jahren gibt es den zwischen Ramsey und Zollbrück. Ein bisschen spazieren in der Region und dazu noch etwas lernen. Du bist da schon gewesen, Sarina Welti?
6: Ja, das ist es so. Tatsächlich schon mehr als einmal. Und ich finde, es ist spannend, auch wenn man selber vielleicht gleich oder ein oder anderen Bezug so zur Landwirtschaft schon hat.
4: Ja, okay. Und jetzt kommt es ein neues Lehren.
6: Ja, genau. Die Landwirtschaft Emmental hat den Bauernlehrpfad nämlich neu gemacht. So, dass die Infos, die es auf der Wanderung gibt, aktuell sind. Heute ist die offizielle Eröffnung des neuen Wegs. Wir waren dort auch dabei gewesen. Was denn da jetzt für neue Themen vorkommen und wieso man den überhaupt hat neu gemacht, das hören wir dann ab den 5 hier bei Neo 1.
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4: Ja, stellenweise prallt sich ein bisschen etwas zusammen im Emmental. Ein paar Quellwolken sind jetzt irgendwie dichter geworden und somit ist ein kleiner, kurzer Gutschregen nicht ganz ausgeschlossen. Das alles bei Temperatur aktuell so um die 20 Grad. Morgen Samstag, da haben wir dann aber freundliches und vor allem sonniges Wetter auf dem Programm. Starten mit 8 Grad und mit viel Sonne in Tag. Näher im Verlauf des Nachmittags, da können wieder ein paar Quellwolken daherkommen. Die bringen dann aber keinen Regen mit sich.
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4: Ja, da tut sich einiges auf der Strasse. Zuerst schauen wir Richtung A1 Bern, Richtung Zürich zwischen Kriegstedt und Herkingen. Da stauen sie gerade auf mehreren Abschnitten. Wenn man alles zusammenrechnet, hat man gegen noch etwa so eine halbe Stunde länger. Und in der anderen Fahrrichtung A1 Zürich Richtung Bern, dort klemmt es dann zwischen der Dreieckverzweigung Herkingen und Önsingen für etwa so eine Viertelstunde. Dann schauen wir weiter zu der Hauptstrasse Frutigenstrasse und Burgstrasse zwischen dem Seefeld und dem Kreis und Berntorplatz, das zu tun. Ja, dort um die Uhrzeit, da klemmt es halt einfach gäng um wieder und darum müsst ihr einfach sicher mal mit etwa 10 Minuten Verspätung rechnen.
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4: 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Stur, bockig, eigensinnig. Ja, so stellen sich eigentlich ziemlich viel ein Esel vor. Aber hinter den langen Ohren steckt eigentlich noch viel, viel mehr. Das haben wir auch vor allem heute erfahren am Welt-Esel-Tag. Um den Esel ein bisschen abzuhalten,

Vieren haben wir Kontakt gehabt mit der Esu Müller Stiftung, die für eine nachlässigte Esel aufpäppeln und sich seit Jahren für die Tiere einsetzen. Warum gerade die Fütterung zum Beispiel meistens das Problem ist, warum Esel nicht einfach sind zum Halten, was Tiere wirklich brauchen, ihr gehört jetzt gerade von der Edith Müller von der Stiftung. Da sitzt gerade nach zwei Songs. Bitte Lisa Graber, ciao zusammen.

0: 20 vor 5 und es ist Neo-Eis. Der Gescheiter geht nach, der Esel bleibt stehen. Die Redewendung, die kennen vielleicht viele unter uns, kann man heute auch ziemlich gut wieder mal umsagen beim Welt-Esel-Tag. Ja, Esel, die sind stur und bockig, aber auch sanftmütig, treu und ehrlich.
1: Sie sind nicht hängerlistig und haben einem den Spiegel her. Also wenn Stress in den Stall geht, dann hat er den Spiegel her und sagt, nein, nicht horti horti, wir schauen den Morgen miteinander.
0: Das ist Edith Müller, Esel-Fan, der sich schon seit 35 Jahren für diese Tiere einsetzt. Im 2020 hat sie mit ihrem Mann Esel Müller die Stiftung zu Graswil gegründet und die kümmert sich um vernachlässigte oder falsch gehaltene Esel. Im Neo-1-Interview hat uns Edith Müller erzählt, dass viele Leute die Haltung von Eseln unterschätzen.
1: Ich bin gerade am Montag zwei Pflegeplätze anschauen und dort hat mir der Herr gesagt, ja, aber das ist doch kein Problem, die können mir in den Stall tun und dann lassen wir die Tür offen und dann können die selber nehmen, was sie brauchen. Das ist falsch, das funktioniert nicht.
0: Man muss Tiere auch pflegen, zu ihnen schauen.
1: Es braucht alle 8 bis 12 Wochen einen Hufpfleger oder einen Hufschmied, der dann den Huf schneidet. Weil irgendwann laufen sie nicht mehr. Das mag vielleicht 3-4 Jahre gut gehen, aber dann laufen sie nicht mehr. Und dann ist es wieder ein Esel-Fehler. Und das ist das, was wir ein bisschen probieren, an diesem Welt-Esel-Tag zu kommunizieren.
0: Bei der Esel-Müller-Stiftung zu Graswil war heute ein Event, wo alle kleinen und grossen Fragen rund um die Esel geklärt wurden. Da wird da auch darüber informiert, zum Beispiel, dass der grösste Fehler bei der Esel-Haltung die Fütterung ist.
1: Weil es ist sehr schlecht, wenn man die 24-7 auf die Weide lässt. Weil Esel sind Wüstentiere. Und Esel sollte maximum eine Stunde pro 24 Stunden auf der Weide sein.
0: Das wegen der Feuchtigkeit vom Boden, so Edith Müller. Anstatt lang auf der Weide braucht es einen Trockenplatz für die Esel, wo sie sich frei können bewegen können, sich im Sand wälzen und trockene Haufen haben.
1: Je nässer das es ist, je schwammiger und je weicher werden die Haufen, je mehr Probleme hat er nachher beim Laufen.
0: Also ihr gehört, man muss einiges beachten, wenn man Esel haben will. Viele Halter und Halterinnen geben darum auf oder können nicht artgerecht zu ihren Tieren schauen. Genau dann springt die Esel Müller Stiftung zu Graswil ein. Sie schauen, dass die Esel wieder aufpäppelt werden und generell über die Esel und ihre Bedürfnisse informieren. So wie eben auch heute am Welt-Esel-Tag.

0: Wochenende, das kommt doch hoffentlich gäng wie näher bei euch. In 12 Minuten, da ist es schon 5 und das ist Neo 1. Wie geht es eigentlich den jungen Leuten heutzutage? Ja, nicht so top. Das zeigen auch eine neue Studie, die die IV-Stelle vom Kanton Bern hat gemacht. Die belegt, dass seit 15 Jahren gäng wie mehr junge Leute unter psychischen Erkrankungen leiden. Und Ursachen dafür gäbe es viele.
1: Sind soziale Faktoren wie die Zunahme von Mobbing halt auch im digitalen Raum, der Leistungsdruck im Bildungssystem.
0: So die Bernadette Häfliger-Berger, Direktorin von der IV-Stelle Kanton Bern. Was obendrauf dann auch noch kommt, sind die Zukunftsfragen und Unsicherheiten.
1: Dass die jungen Menschen heute nicht mehr wissen, ja, wenn ich jetzt diesen Beruf lehre, habe ich denn überhaupt noch eine Arbeit in 3 Jahren oder werde ich dann ersetzt von KI?
0: So viel Sorgen, dass der Gring Alben nicht mehr nachkommt und dass irgendwann dann auch mal die Psyche darunter leidet. Eine Depression oder auch ein Burnout ist aber etwas, was sich anschleicht. Genau dort, wo die IV ansetzen. Movia heisst die neue Plattform von der IV, die vorgestern am Mittwoch in Bern vorgestellt wurde. Die soll als Anlaufstelle dienen und den Betroffenen und ihre Angehörigen Hilfe und Beratung geben. Im August soll sie dann online gehen. Bis dorthin gibt es anfangs mal eine Pilotzusammenarbeit mit der Migros-Aare zusammen. Und dort schaut man, dass alle Branchen zusammenarbeiten, so die Bernadette Häfliger-Berger.
1: Mit dem Ziel, dass man den Arbeitsplatz für erkrankte Mitarbeitenden möglichst erhalten kann und dass man den Mitarbeitenden darin unterstützt, möglichst rasch den Arbeitsplatz zurückkehren kann.
0: Und so soll es auch gleichzeitig den Unternehmen zeigen, dass Menschen mit psychischen Beeinträchtigungen genauso gut arbeiten können wie solche, die keine Einschränkung oder Erkrankung haben. Leute mit psychischen Problemen soll man nicht abstempeln.
1: Das hat sehr oft damit zu tun, dass man nicht weiss, was das bedeutet. Und dort braucht es tatsächlich Sensibilisierung.
0: Und dann geht es nicht nur darum, dass man die betroffenen Personen in Watte packen soll, versichert uns die Direktorin von der IV-Stelle Kanton Bern.
1: Sondern man darf durchaus auch etwas den Menschen zutrauen. Das ist ganz wichtig für eine erfolgreiche Integration.
0: Das Ziel und die Hoffnung sind, Betriebe dazu zu motivieren, junge Menschen zu sich zu nehmen und auszubilden, die einen Rucksack mit sich tragen.
1: Das langfristige Ziel ist sicher, dass man verhindern kann, dass man eine Rente zusprechen muss. Und zwar nicht, weil wir einfach Geld sparen wollen, weil wir einfach wirklich der festen Überzeugung sind, dass wenn man an der Gesellschaft teilhaben will, dass die Erwerbsarbeit im ersten Arbeitsmarkt ganz ein wichtiges Mittel ist, um auch ein autonomes Leben zu führen.
0: Die neue Plattform Movia von der IV-Stelle Bern hat also einiges vor. Im August dieses Jahr wird sie dann online gestellt, um möglichst vielen jungen Leuten mit psychischen Beeinträchtigungen unter die Arme zu greifen. Und wie gäng, falls ihr mehr dazu wollt hören auf neo1.ch, gibt es mehr Beiträge. Und jetzt kommen wir zu Berner Musik mit Splendid, Herz zerbricht, hier auf neo1. Ciao zusammen!

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3: 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Top informiert, das seid ihr bei uns mit dem Jonas Wüttrich.
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5: Durch das Emmental wandern, dazu noch etwas über die Landwirtschaft lernen. Der neu gemachte Bauernlehrpfad ist eröffnet. In der Schweiz gibt es einen zweiten Verdachtsfall vom Hantavirus. Und das Wetter am Freitagabend ist grau und nass, und der Start ins Wochenende ist dann wechselhaft. Von Ramsey über Raufli bis auf die Zollbrücke. Der Bauernlehrpfad zeigt schon seit über 30 Jahren auf mehreren Tafeln Infos aus der Landwirtschaft. Weil sich aber die Gesellschaft und die Politik seit dem Teil verändert hat, hat die Projektgruppe den Weg neu gemacht. Heute ist der offiziell eröffnet worden. Geplant hat die Projektgruppe schon seit 3 Jahren, erzählt der Heinz Kämpfer von Landwirtschaft Emmental, der selber mitgewirkt hat.
6: Sie angehauen worden von einer Gemeinderätin von Lützelflüh, wie es eigentlich weitergehe. Es sei nicht mehr aktuell, entweder die Jungs erneuern oder fortraumen. Das ist schon die Initialzündung für uns tatsächlich, einmal dahinter zu gehen.
5: Die Projektgruppe hat in den letzten 2 Jahren vor allem gewerkt, bis heute, wo sie den Bauernlehrpfad mit neuen Tafeln und aktuellen Themen haben eröffnet. Die Wanderung geht zwar praktisch noch am gleichen Ort durch, hier und da sind aber die Standorte der Tafeln bei einem anderen Bauernhaus. Die Zusammenarbeit mit den Anwohnern sei super gelaufen, sagt Larissa Grossenbacher vor Projektgruppe.
7: Es hat mich alle sehr gefreut, dass da die Bereitschaft ist, da war. Wir haben wirklich fragen. Niemand hat Nein gesagt. Er gesagt, ja, das ist total okay, auch wenn wir da euch sozusagen vor dem Garten ein Häuschen stellen, wo dann Leute einfach so stehen und vielleicht durch den Garten schauen. Ich freue mich einfach extrem, das Resultat jetzt zu sehen. Ich hoffe, dass wir positives Feedback und Rückmeldungen bekommen.
5: Schon beim Aufbauen der Tafeln sei das Interesse aber gross gewesen, sagen die beiden im Interview mit Neo 1. Heute war die offizielle Eröffnung gewesen. Kostet hat der neue Bauernlehrpfad Emmental einen 5-stelligen Betrag. Den haben Sponsoren und die Trägerin Landwirtschaft Emmental, die zum Berner Bauernverband gehört, übernommen. Das Bundesverwaltungsgericht stärkt Transparenz bei der Finanzierung von Parteien. Seit den nationalen Parlamentswahlen vor 3 Jahren müssen grosse Parteien und Abstimmungskomitees Spenden, die sie bekommen, offenlegen. Bis jetzt ist aber nicht öffentlich geworden, ob und welche Parteien die Transparenzpflicht nicht einhalten. Auch das soll sich jetzt ändern. Wie wenn die Finanzkontrolle also herausfindet, dass eine Partei Spenden nicht angegeben hat, dann soll das öffentlich werden. Die eidgenössische Finanzkontrolle hat entsprechende Berichte bis jetzt nicht herausgeben, aus rechtlichen Gründen, wie es heisst. 2 Beschwerdeführer sind darum vor Gericht und haben vom Bundesverwaltungsgericht Recht bekommen. In der Schweiz gibt es möglicherweise einen weiteren Fall im Zusammenhang mit dem Hantavirus. Eine Person aus Genf ist in häuslicher Isolation. Sie hat keine Symptome und wird von den Behörden überwacht, heisst vom Bundesamt für Gesundheit BAG. Die Person aus Genf war im gleichen Flieger wie ein schwer kranker Passagier. Der war auf dem Kreuzfahrtschiff, wo das Virus ausgebrochen ist. In der Schweiz gibt es bis jetzt einen bekannten Hantavirus-Fall. Der Patient wird im Zürcher Unispital behandelt. Sein Zustand ist aktuell stabil. Auch seine Frau ist isoliert. Für die Bevölkerung und die Leute, die im gleichen Flugzeug wie der erkrankte Schweizer waren, sei es nicht gefährlich, sagt das BAG. Während der Hockey-Weltmeisterschaft in Zürich und in Freiburg, die nächste Freitag losgeht, fährt die SBB mit Toll extra Züge. Das heisst heute ihre Mitteilung von der Bundesbahnen. Nach jedem Spiel von Schweizer Nazi und nach dem Finalspiel fahren extra Züge ab Zürich Altstädte, auch wenn das Spiel in die Verlängerung oder sogar ins Penalty-Schiessen geht. Vom Bahnhof Altstädte geht beim Stadion in Zürich fahren Züge dann über Aarau, Altenbern bis auf Lausanne. So sollen auch Leute aus der Westschweiz nach dem Spiel auch noch mit dem ÖV können. Und auch für das Spiel, das in Freiburg war, gibt es mehr Verbindungen, schreibt die SBB. Die WM geht den nächsten Freitag los und geht bis zum 31. Mai.
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3: Temperaturen die sind gerne um die 20 Grad und je nachdem, wo ihr seid, kann es halt einfach ziemlich nass sein. Wir haben recht viel Quellwolke im Emmental und die können sich stellenweise dann halt einfach immer wieder leeren. Das ist ein Thema so durch den ganzen Freitagabend, morgen Samstag. Da ist dann aber fertig mit dem nassen Wetter. Morgen haben wir dann viel Sonne auf dem Programm. Am Nachmittag zwar wieder ein paar Quellwolke, aber eben, die bringen dort den Regen nicht mit sich. Das alles bei ähnlichen Temperaturen wie heute und am Sonntag, da kommen dann wieder mehr Wolken zusammen. Es wird unbeständiger, föhniger und am Nachmittag auch immer wieder nass bei kühlen 16 Grad.
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3: Manuel Bartlomé, du weißt, wie es auf der Straße so aussieht.
8: Genau, wir fahren auf den Autobahnen. Auf der A1 Bern Richtung Zürich zwischen Kriegstetten und Herkingen gibt es Stau. Der verliert etwa 20 Minuten, das auf mehreren Abschnitten in der Gegenrichtung. Das heisst A1 Zürich Richtung Bern zwischen der Verzweigung Herkingen und Önsiger stocken und auf der A5 Biel Richtung Solothurn zwischen Solothurn Ost und der Verzweigung Lauterbach Stau. Jetzt gehen wir auf die Hauptstrasse. Wenn ihr zu Grosshöchstetten seid und von Worb her kommen, verliert ihr etwa eine Viertelstunde. Dann, wenn ihr von Belb Richtung Hunzikenbrücke unterwegs seid, dort stockt es, dort geht es etwa 5 Minuten länger. Ebenfalls 5 Minuten verliert ihr von Beriswil Richtung Ordenen-Schönbühl, dort stockt es. Dann, wenn ihr von Kilberg Richtung Burgdorf unterwegs seid, müsst ihr viel auf Bremse, dort geht es etwa 10 Minuten länger. Und dann gehen wir noch in die Region Thun, von Hünibach Richtung Thuner Innenstadt, müsst ihr viel auf Bremse, dort geht es etwa 7 Minuten länger.
3: Ja, ich wünsche nach dem Fall ganz viel Geduld.
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3: 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Kühe auf der Weide, Käse auf dem Tisch und Hügeln, so weit so gereicht. Ja, das ist das Emmental. Also einmal klischeemässig. Zwischen Ramsey und Zollbrück, da sieht es auch klischeemässig aus, aber da passiert auch viel mehr, als man sonst denkt. Der Bauernlehrpfad zum Beispiel ist darum aufgefrischt worden mit neuen Ideen, Infos und einem kleinen anderen Blick auf die Landwirtschaft von heute. Der hat es gerade vorhin beim Jonas in den News gehört. Wir sind den Weg entlang und haben entdeckt, was sich alles verändert hat und gehört es dann gerade am 4. ab in einem Beitrag. Ich bin Lisa Graber, begleite euch. Ciao zusammen.

0: es ist gute Musik an dem 8. Mai hier auf Neo 1. Kommt ganz gut durch euren Freitagabend oder kommt auch gut durch den Regen. Ja, das ist Neo 1, das euch durch den Weg ins Wochenende begleitet. Was kommt euch eigentlich als erstes Sinn, wenn ihr an das Emmental denkt? Ja, ganz klischee-mässig sind es sicher die Kühe, der Käse, und Höger.
1: Man hat natürlich weitum schon das Gefühl, Emmental ist einfach so ein alles an Weidli. So ein bisschen abgelegen und altmodisch und altväterisch und so.
0: Sagt der Heinz Kämpfer. Er ist vor einer Landwirtschaft Emmental, die zum Berner Bauernverband gehört. Das Emmental hat gegen aussen, also das Klischee, gegen noch Bau ohne Strom zu leben und die Bauern wie zu Gotthelfszeiten. Das Bild soll sich ändern. Und da kann auch der Bauernlehrpfad helfen.
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0: Seit über 30 Jahren zeigen verschiedene Tafeln Infos zur Landwirtschaft im Emmental. Das am Wanderweg nachher zwischen Ramsey oben durch auf die Zollbrücke. Weil sich die aber jetzt in den letzten 30 Jahren toll verändert hat, hat es eine Auffrischung gebraucht. Sorina Welti.
3: Die Landwirtschaft war in den 1990er Jahren noch ganz anders aufgestellt als heute. Dann, wo der Bauernlehrpfad Emmental ist aufgegangen. Zum Beispiel hat es dann noch keine Direktzahlungen gegeben. Nicht wie heute, wo die Bauern und Bäuerinnen das Geld vom Bund bekommen.
1: Von denen weg war es nicht mehr ganz alles aktuell gewesen. Es hat sich einfach noch das Schritt für Schritt hat es geändert, das ganze System. Also der Pfad wäre immer noch aktuell, aber die Politik hat in der Zeit ein paar Mal geändert.
3: Erklärt Heinz Kämpfer bei der Eröffnung bei Besenbeiz zu Raufli, wo der Pfad auch durchgeht. Man hat dann ein paar Mal versucht, den Bauernlehrpfad zwischen Ramsey über den Benzenberg zu Raufli auf die Zollbrücke neu zu machen. Dann haben aber Geld und Zeit gefehlt. Erst jetzt hat es geklappt. Der Weg geht noch fast am gleichen Ort durch, aber die Themen und Tafeln sind neu, sagt Larissa Grossenbacher, die auch mitgewerkt hat.
4: Dadurch, dass sich halt einfach die Landwirtschaft verändert hat, hat sich der Bauernbetrieb auch angepasst. Wir haben jetzt auch wieder geschaut, dass das aktuell ist. Also dort, wo die Milchproduktionstafel steht, dort kann man auch eins zu eins überschauen in den Laufstall und sieht auch Kühe.
3: Und genau das sei ja auch das Ziel der Initiantin Landwirtschaft Emmental. Das Bauern vor Ort zeigen. So will man auch einen Teil von den Klischees abbauen, die viele Touristen und Touristinnen noch haben.
1: Und das ist natürlich schon eine Herzensangelegenheit, den Leuten eigentlich auch weiter zeigen, aha, das Emmental ist nicht wirklich Salaveli. So ein bisschen abgelegen und altmodisch und altväterisch und so. Im Gegenteil, wenn man heute redet von Nachhaltigkeit, von Ressourcenschutz, bin ich der Meinung, wir sind uns das bewusst, wir sind uns das gewohnt. Und darum ist eigentlich auch Thema auf dem Weg nachher so gewählt. Also wir reden von Biodiversität, wir reden vom Wasser, wir reden vom Wald, aber wir reden auch von landwirtschaftlicher Produktion.
3: Ein bisschen emmentaler Klischee hat es dann aber gleich noch dabei beim erneuerten Bauernlehrpfad. Die Infos sind neu nicht einfach auf einer hundsgewöhnlichen Tafel, sondern sie in der Form von einem Holzhäuschen. Larissa Grossenbacher.
4: Das auch noch so ein bisschen in einem Emmentaler Gewand herkommt, wie man sich auch die grossen Bauernhäuser vorstellt, haben wir auch ein bisschen versucht aufzunehmen, jetzt neu mit den Tafeln. Und das, würde ich sagen, hat es auch noch ein bisschen rausgeputzt.
0: Heute war die offizielle Eröffnung. Die Projektgruppe hat zusammen mit Sponsoren bei einer Besenbeiz das Raufli angestossen und gefestet. Die Freude die war gross, vor allem auch, weil sie schon lange geplant haben. Wieso? Das hört ihr nachher auf neo1.ch.
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5: Hinach mit dem Jonas Wüttrich. Die Gemeinde Rüterswil hat fern knapp 30'000 Franken Führerzeit gemacht. Das ist auch besser als im Voraus gedacht. Die Gemeinde Rüterswil hat im Budget eigentlich mit einem Minus von einer guten Million Franken gerechnet. Das heisst, ihre aktuelle Ausgabe von Gemeindezeitung. Gründe für das hier bessere Resultat gibt es ein paar, unter anderem mehr Steuereinnahmen von den Leuten und mehr Gewinnsteuern von Firmen. Die Gemeinde hat auch mehr Beiträge vom Kanton bekommen und weniger für die Schulzollbrücke müssen zahlen. Das Schweizer Solarflugzeug Solar Impulse ist bei einem Testflug abgestürzt. Es ist total kaputt, im Flieger war niemand, es wird ferngesteuert. Die Maschine war im Einsatz für die US-Armee. Gestartet ist der Flieger im Bundesstaat Mississippi. Über dem Meer hat es technische Probleme gegeben, es ist im Golf von Mexiko abgestürzt. Solar Impulse ist vor 10 Jahren weltweit bekannt worden, wo sie ohne Treibstoff um die Welt ist geflogen. Es hat nach seinem Einsatz ins Verkehrshaus auf Luzern kommen. Die Deutsche Bahn will ihr internationales Angebot ausbauen. Planen sie unter anderem mehr Verbindungen auf Kopenhagen, Prag, Brüssel oder Kent. Ganz neu fährt die Deutsche Bahn mit einer Direktverbindung zwischen Frankfurt und Bordeaux. Mehr Verbindungen in die Schweiz planen die Deutsche Bahn im Moment nicht.
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3: Immer wieder nass kann unser Freitagabend herkommen. Ein paar halt Regenwolken die ziehen gerade aktuell so über das Emmental. Aber es kann dann auch wieder halt einfach sonnig und der blaue Himmel kann dann auch noch ein Thema sein. Das alles bei um die 20 Grad. Morgen da sieht das Wetter ein bisschen stabiler aus. Davon sage ich auch von Angst. Wie das Wochenende daherkommt, das gehört in unserem Wettertalk um die 20 vor.
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3: Von einer halben Stunde hast du schon einiges berichten gehabt. Manu, wie sieht es jetzt aus auf der Strasse?
6: Ja, ganz wenig hat es zugenommen. Ich habe zwei Meldungen von der Autobahnen. A1 Bern Richtung Zürich zwischen Kiekstetten und Herkingen gibt es Stau. Die verlieren etwa 20 Minuten. Und in der Gegenrichtung A1 Zürich Richtung Bern zwischen der Verzeigung Herkingen und Önzigen müsst ihr viel aufbremsen. Dann gehen wir noch auf die Hauptstrasse. Wenn ihr von Worb Richtung Höchi unterwegs seid, verliert ihr etwa 25 Minuten. Dann vor Hunzikenbrücke in die Richtung Baubstollen, der geht 6 Minuten länger. Ebenfalls 6 Minuten geht er von Beriswil Richtung Ordenen-Schönbühl, dort stollen sie. Näher von Kilberg Richtung Burgdorf müsst ihr viel aufbremsen, der geht etwa 17 Minuten länger. Von Wichtrach in die Richtung Münzigen stollen sie, dort geht er etwa 5 Minuten länger. Und ebenfalls 5 Minuten geht er vom Seefeld Richtung Thuner Innenstadt. Und dort müsst ihr viel auf die Bremse.
3: Ich wünsche euch ganz viel Geduld und gute Fahrt.
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3: Ich habe es noch vorhin gesagt, nach zwei Songs da kommt unser Wettertalk, wo wir hier auf das ganze Wochenende plus noch auf die neue Woche werden drauf schauen, wie die so wettertechnisch daherkommen. Und dann gibt es unser Sportmagazin.

0: Das ist brandneue Musik von Matt Simons hier auf Neo 1. Und jetzt kommen wir zu unserem Wettertalk.
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0: Ziemlich freundliches Wetter haben wir gehabt am Freitag, 8. Mai. Jetzt im Verlauf des Nachmittags sind hier und da mehr Quellwolken zusammengekommen. Die haben sich auch mögen ein bisschen leeren. Geht es jetzt ein bisschen auch in diesem Stil weiter heute Abend, Mario Rindlisbacher von Methode Bern?
3: Am frühen Abend geht es noch im ähnlichen Stil weiter. Da haben wir Quellwolken, die ganz vereinzelt auch noch mal ein bisschen ausleeren können. In der Nacht auf Mond ist es dann aber trocken, die Wolken lockern auf und das Wetter dann wird dann mehr oder weniger klar. Und bis morgen und morgen sinkt das Thermometer auf etwa 6 bis 7 Grad.
0: Und dann, morgen Samstag, können wir wieder mit der Sonne rechnen?
3: Ja, definitiv. Morgen am Samstag gibt es recht viel Sonne. Wir haben am Morgen und Vormittag viel Sonnenschein zu erwarten. Am Mittag und Nachmittag gibt es auch wieder Quellwolken und es kommen dann auch noch ein paar hohe Wolkenfelder dazu, das vor allem gegen Abend. Ganz vereinzelt, ein paar Regengüsse sind nicht ganz ausgeschlossen in den Bergen, aber sonst bleibt es trocken morgen und die Temperaturen die steigen noch ein bisschen mehr an. Morgen am Nachmittag gibt es so zwischen 21 und 23 Grad.
0: Und dann kommt der Sonntag, da hat man vielleicht einiges vor, vielleicht eine Wanderung geplant. Auch lieber nicht, lieber verschieben, oder?
3: Oder in der Früh planen. Wir haben am Sonntag, am Morgen und Vormittag zuerst mal noch meistens Trocknungswetter. Es hat also schon ein paar Wolken rum und es ist eine Föhnung über den Bergen. Und die Wolken die werden dann aber dichter und am Mittag und Nachmittag da ist dann der Himmel meistens stark bewölkt. Und da gibt es dann auch zeitweise ein paar Regengüsse und Temperaturen. Die gehen dann zurück. Am Sonntag da gibt es dann über den Tag noch so zwischen 16 und 17 Grad.
0: Ja, und ich habe eben schon ein bisschen gehört, genau in diesem Stil geht es da auch gerade für die nächste Woche weiter, oder?
3: Jawohl, Anfang nächste Woche, da ist das Wetter sehr unbeständig. Am Montag, da haben wir einen auffrischenden Westwind und viel Wolken und über den Tag aus, da gibt es auch immer wieder Regen und Temperaturen, die gehen zurück. Noch 12 bis 13 Grad gibt es dann über den Tag. Dienstag, Mittwoch, da bleibt es relativ kühl mit maximal 13 bis 14 Grad. Dazu gibt es aber immerhin mal wieder ab und zu ein paar Aufhellungen.
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0: Eyes van Eric Carmen hier auf Neues Missy unterwegs. Richtig Wochenende. Und jetzt haben wir 10 vor 6.
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0: Heute in der Woche geht's los mit der Hockey-WM zu Zürich und zu Fribourg. Die Schweizer Kader nimmt irgendwie mehr Form an und auch heute ist ein neuer Spieler dazugekommen, Jonas Wüttrich.
3: Ja, jetzt ist es definitiv der Janis Moser versteckt, Schweizer Hockey-Nazi bei Heim-WM. Der Seeländer Verteidiger hat vor NHL-Organisation Tampa Bay die Freigabe für eine Teilnahme bekommen. Der Verteidiger ist ab Mittwoch beim Team, schreibt der Schweizer Hockey-Verband. Die Schweiz startet dann eben heute in der Woche am Freitag gegen die USA ins Turnier.
0: Dann kommen wir noch zu ein paar Transfermeldungen. Der Langnauer Junior Andro Kaderli wechselt innerhalb der schwedischen Eishockey-Liga von Leksands zu Schäffle TO. Das schreibt sein neuer Club heute auf seiner Webseite. Am Kaderli, sein aktuelles Team Leksands, ist Ende Saison aus der höchsten schwedischen Liga abgestiegen. Darum ist der Vertrag, den der Andro Kaderli erst gerade hat, verlängert, nicht mehr gültig.
3: So wechselt der 20-Jährige innerhalb von Schweden zu Skellefteå. Zuletzt ist der Andro Kaderli den Medien mit drei Schweizer Clubs verbunden worden. Fribourg, Gottero, Ambrio und SCL Tigers waren interessiert gewesen. Der Vertrag von Andro Kaderli bei Skellefteå ist für 2 Saison gültig.
0: Der HC Lugano tut auf die nächste Saison einen finnischen Verteidiger suchen. Der Lassi Thompson wechselt von Nordamerika ins Tessin. Der 25-Jährige ist zuletzt bei der NHL-Organisation Ottawa unter Vertrag gestanden.
3: Primär ist er aber im Partnerteam Belleville zum Einsatz gekommen. In American Hockey League AHL hat der Thompson 264 Matches gemacht. Dabei hat er 120 Scorerpunkte gesammelt. Das Lugano hat der Finish-Verteidiger für eine Saison unterschrieben.
0: Nicht zu lang noch ist auf der anderen Seite der Einar Emanuelsson. Der schwedische Stürmer wechselt auf Finnland zu Saipa Lappeenranta.
3: Ambri Piotta hat Verträge mit drei jungen Spielern verlängert. Der Verteidiger Aris Häfliger bleibt bis in Frühling 2030 mit der Option auf ein Jahr mehr. Der Stürmer Matej Bekar hat bis in Frühling 2031 verlängert. Und dazu hat Ambri beim Goalie Nassim Jafri Hayani die Option für eine Verlängerung um eine weitere Saison gezogen. Das heisst, ihre Clubmitteilung heute.
0: Schutte, die Swiss Football League hat der Thun-Trainer Mauro Rustrinelli für 3 Matches gesperrt. Das, weil er im letzten Spiel gegen Basel den Schiri beleidigt hat. Weil der Rustrinelli beim nächsten Match schon eine Gelbsperre abhocken muss, geht die Sperre über die jetzige Saison raus. Er verpasst die beiden letzten Matches gegen Ibe und St. Gallen und nächste Saison das erste Spiel.
3: Die Schweizer Nazi-Stürmer Svenja Völmli wechselt innerhalb der deutschen Bundesliga von Freiburg auf Hoffenheim. Sie braucht für das eine Ausstiegsklausel in ihrem Vertrag. Das bestätigen die zwei Clubs heute. Die 23-Jährige hat im 2021 von Luzern zu Freiburg gewechselt. In den 5 Saison dort hat sie 67 Matches gemacht und 23 Goal geschossen. Bei Hoffenheim unterschreibt sie bis jetzt 2029.
0: Weiter geht's, gehen wir bei Handball. In der höchsten Handballliga der Männer gibt es ab nächster Saison einen neuen Modus. Es wird der gleiche Modus, wie er heute schon bei den Frauen ist.
3: Neu fährt die Meisterschaft im Herbst mit einer Hauptrunde mit 18 Spielen an für alle Teams. Die besten 6 Teams nach dieser Runde spielen dann ihre Finalrunde, Platz 7 bis 10 ihre Abstiegsrunde.
0: In der Finalrunde gibt es für alle Teams 10 Matches. Punkte aus der Hauptrunde werden mitgenommen. In den Playoffs-Halbfinals sind dann die besten 4 Teams.
3: Und in der Abstiegsrunde spielen alle Teams 12 Matches und auch sie nehmen Punkte aus der Hauptrunde mit. Das Team, das nach dieser Runde der Zungerste spielt, um einen Abstieg gegen Meister vor der zweithöchsten Liga.
0: Nebst der Modusänderung wird der Handballverband die höchste Liga dann auch mal aufstocken, von 10 auf 12 Mannschaften.
3: Und zum Schluss noch die Meldung vom Skifahrer, der Österreicher Speedfahrer Vincent Kriechmeier macht noch eine Saison mehr. Das hat der frühere Abfahrt zu Super-G-Weltmeister heute in einem Fernsehinterview gesagt. In der Saison diesen Winter hat er sein 19. und 20. Weltcuprennen gewonnen und war mit dem österreichischen Team an den Olympischen Winterspielen.
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4: Grüß euch, es ist 6 Uhr. 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
6: Durch das Emmental wandern, dazu noch etwas über die Landwirtschaft lehren. Der neu gemachte Bauernlehrpfad ist eröffnet. In der Schweiz gibt es einen zweiten Verdachtsfall vom Hantavirus. Und das Wetter am Freitagabend ist grau und nass und an der Start ins Wochenende ist der wechselhaft. Von Ramsey über Raufli bis auf Zollbrück. Der Bauernlehrpfad zeigt schon seit über 30 Jahren auf mehreren Tafeln Infos aus der Landwirtschaft. Weil sich aber die Gesellschaft und die Politik seitdem toll hat verändert, hat die Projektgruppe den Weg neu gemacht. Heute ist der offiziell eröffnet worden. Geplant hat die Projektgruppe schon seit 3 Jahren, erzählt der Heinz Kämpfer von Landwirtschaft Emmental, der selber hat mitgewirkt hat.
7: Sie angehauen worden von einer Gemeinderätin von Lützowflüh, wie es eigentlich weitergehe. Es sei nicht mehr aktuell, entweder die Jungs erneuern oder fortraumen. Das ist schon die Initialzündung für uns tatsächlich, einmal dahinter zu gehen.
6: Die Projektgruppe hat in den letzten 2 Jahren vor allem gewerkt, bis heute, wo sie den Bauernlehrpfad mit neuen Tafeln und aktuellen Themen haben eröffnet. Die andere geht zwar praktisch noch am gleichen Ort durch, hier und da sind aber die Standorte der Tafeln bei einem anderen Bauernhaus. Die Zusammenarbeit mit den Anwohnern sei super gelaufen, sagt Larissa Grossenbacher von der Projektgruppe.
8: Es hat uns alle sehr gefreut, dass da die Bereitschaft ist. Wir konnten wirklich fragen. Niemand hat Nein gesagt. Er hat gesagt, ja, das ist total okay, auch wenn wir euch sozusagen vor dem Garten ein Häuschen stellen, wo dann Leute einfach so stehen und vielleicht durch den Garten schauen. Ich freue mich einfach extrem, das Resultat jetzt zu sehen. Ich hoffe, dass wir positives Feedback und Rückmeldungen bekommen.
6: Schon beim Aufbauen der Tafeln sei das Interesse aber gross gewesen, sagen die beiden im Interview mit Neo 1. Heute war die offizielle Eröffnung. Kostet hat der neue Bauernlehrpfad Emmental einen 5-stelligen Betrag. Den haben Sponsoren und die Trägerin Landwirtschaft Emmental, die zum Berner Bauernverband gehört, übernommen. Das Bundesverwaltungsgericht stärkt Transparenz bei der Finanzierung von Parteien. Seit den nationalen Parlamentswahlen vor 3 Jahren müssen grosse Parteien und Abstimmungskomitees Spenden, die sie bekommen, offenlegen. Bis jetzt ist aber nicht öffentlich geworden, ob und welche Parteien die Transparenzpflicht nicht einhalten. Auch das soll sich jetzt ändern. Wenn die Finanzkontrolle also herausfindet, dass eine Partei Spenden nicht hat angegeben, dann soll das öffentlich werden. Die eidgenössische Finanzkontrolle hat entsprechende Berichte bis jetzt nicht herausgegeben, aus rechtlichen Gründen, wie es heisst. 2 Beschwerdeführer sind darum vor Gericht und haben vom Bundesverwaltungsgericht Recht bekommen. In der Schweiz gibt es möglicherweise einen weiteren Fall im Zusammenhang mit dem Hantavirus. Eine Person aus Genf ist in häuslicher Isolation. Sie hat keine Symptome und wird von den Behörden überwacht, heisst es vom Bundesamt für Gesundheit BAG. Die Person aus Genf war im gleichen Flüger wie ein schwerkranker Passagier. Der war auf dem Kreuzfahrtschiff, wo das Virus ausgebrochen ist. In der Schweiz gibt es bis jetzt einen bekannten Hantavirus-Fall. Der Patient wird im Zürcher Unispital behandelt. Sein Zustand ist aktuell stabil. Auch seine Frau ist isoliert. Für die Bevölkerung und die Leute, die im gleichen Flugzeug wieder erkrankt Schweizer waren, sind es nicht gefährlich, sagt das BAG. Während der Hockey-Weltmeisterschaft in Zürich und Freiburg, die nächste Freitag losgeht, fährt die SBB mit Toll extra Zug. Das heisst heute ihre Mitteilung von den Bundesbahnen. Nach jedem Spiel von Schweizer Nazi und nach dem Finalspiel fahren extra Zug ab Zürich Altstädte, auch wenn das Spiel in die Verlängerung oder sogar ins Penalty-Schiessen geht. Vom Bahnhof Altstädte geht beim Stadion Zürich fahren Zug dann über Aarau, Altenbern bis auf Lausanne. So sollen auch Leute aus der Westschweiz nach dem Spiel auch noch mit dem ÖV können. Und auch für das Spiel, das in Freiburg war, gibt es mehr Verbindungen, schreiben die SBB. Die WM geht den nächsten Freitag los und geht bis zum 31. Mai.
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4: So eine richtige Wettermischung haben wir heute an diesem Freitagabend. Es kann immer wieder nass sein und dann kommt halt einfach gefühlt Sekunden drauf wieder die Sonne führen. Das alles bei Höchstwerten um die 18 Grad aktuell nass. Bleibt der Luni schon an diesem Freitagabend. Morgen Samstag, da wird aber alles ziemlich wieder ruhiger ausgesehen. Wir starten mit Sonne in Tag und haben dann durch den ganzen Tag eigentlich mehrheitlich Trocknungswetter. Das alles bei um die 20 Grad am Sonntag. Da leider wieder mehr Wolken zusammen. Es wird unbeständiger, föhniger und am Nachmittag auch immer wieder nass bei um die 16 Grad.
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4: Manu, wie tut es, wie fährt es sich auf der Strasse?
9: Ich habe nur noch 4 Meldungen auf der A1 Bern Richtung Zürich. Zwischen der Verzeigung Lauterbach und der Verzeigung Herkingen gibt es Stau. Dann gehen wir auf die Hauptstrasse, wenn ihr von Worb Richtung Grossachstädte unterwegs seid. Die Grossachstädte hier stauen, da habt ihr etwa 7 Minuten länger. Dann, wenn ihr vom Seefeld in die Thuner Innenstadt fahrt, dort stockt, da geht es etwa noch 5 Minuten länger. Und ihr verliert im Burgdorfer Zentrum, das wenn ihr von Kilberg herkommt, verliert ihr etwa 6 Minuten. Sonst habe ich noch keine Meldungen mehr. Alle sind auch schon daheim angekommen, nach ihrem Feierabend.
4: Ja, wunderbar. Tipptopp, eine gute Fahrt zusammen.
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4: Manchmal läuft man durch eine Stadt und man merkt gar nicht, wer alles die hat geprägt. 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Ciao zusammen.

0: Born in the USA von Bruce Springsteen war das. Das ist gute Musik, die euch begleitet. Ein richtig Wochenende an dem Freitag, 8. Mai. Wir haben Viertel ab 6. Und wer durch eine Altstadt spaziert, eine Stadtführung macht, hört meistens Geschichten über Männer in der Politik, in Unternehmen oder sonst berühmte Persönlichkeiten. Viele Frauen, die aber Altstadt mitgeprägt haben, bleiben bis heute fast unsichtbar. Und genau das möchte die neue Stadtführung Burgdorfsmacherinnen ändern, erzählt uns Johanna Schlegel, die das Burgdorf Führungen macht.
1: Da geht es nur um Frauen. Oder eben endlich nur um Frauen. Frauen haben in der Geschichtsschreibung sehr wenig Platz bekommen, schon immer. Und es ist jetzt seit etwa 15 Jahren, wird das langsam aufgebaut. Aber es ist immer schwierig, auch Lebensgeschichten von Frauen können nachzuvollziehen, weil es ist nicht viel rum. Auch von früher her nicht.
0: Die Führung von 1,5 Stunden erzählt Geschichten von Frauen, die Burgdorf prägt und mitgestaltet haben. Von denen sind aber viele Spuren im Lauf der Geschichte verloren gegangen. Ganz im Gegensatz zu den Männern.
1: Wo zum Beispiel kein einziger Strassenname hat explizit von einer Frau, aber 2 Dutzend explizit genannte Männernamen. Und das fängt langsam viel an verstören. Und darum müssen wir die Frauen jetzt endlich sichtbar und hörbar machen.
0: Darum hat Johanna Schlegel mit 2 weiteren Frauen zusammengetan. Alle 3 sind Stadtguides und haben das Engagement auf sich genommen, die Burgdorfer Frauen, die Geschichte geschrieben haben, wieder ins Rampenlicht zu stellen.
1: Die Stadt hat schon einen Betrag gesprochen, hat aber noch nicht gesucht, wer mich das. Und wir haben einfach gesagt, wir wollen das machen, von uns aus her schon. Und wir haben eine Arbeitsgruppe gemacht, die unheimlich Spass gemacht hat und haben uns die Arbeit ganz nach unseren eigenen individuellen Fähigkeiten aufgeteilt.
0: Ja, so hat die grosse Recherche gestartet. Was bei dieser ist rausgekommen, welche spannenden Geschichten neu entdeckt wurden, das gehört ihr und seht ihr bei der neuen Stadtführung zu Burgdorf. Die erste öffentliche Burgdorfsmacherinnenführung hat vorgestern Mittwoch gestartet und die ist nicht nur für Frauenbesucherinnen gedacht, so die Johanna Schlegel abschliessend.
1: Wir merken, dass Frauen sehr, sehr, sehr stark ansprechen darauf. Und ich bin auch sehr froh, hat so Frauen gesagt, darf ich den Mann auch mitnehmen? Ja, klar, müsst, absolut wichtig. Und die sollen das auch wissen. Wir haben ja die Männergeschichte auch erfahren. Dann können doch die Männer die Frauengeschichte auch hören.

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2: Es ist halb 7.
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4: Hinach mit dem Jonas Wüttrich. Die Gemeinde Rüterswil hat Fern knapp 30'000 Franken für eine Zeit gemacht. Das ist auch besser als im Voraus gedacht. Die Gemeinde Rüterswil hat im Budget eigentlich mit einem Minus von einer guten Million Franken gerechnet. Das heisst, ihre aktuelle Ausgabe für die Gemeindezeitung. Gründe für das da bessere Resultat gibt es ein paar, unter anderem mehr Steuereinnahmen von den Leuten und mehr Gewinnsteuern von Firmen. Die Gemeinde hat auch mehr Beiträge vom Kanton bekommen und weniger für die Schulzollbrücke müssen zahlen. Das Schweizer Solarflugzeug Solar Impulse ist bei einem Testflug abgestürzt. Es ist total kaputt, im Flieger war niemand, es wird ferngesteuert. Die Maschine war im Einsatz für die US-Armee. Gestartet ist der Flieger im Bundesstaat Mississippi. Über dem Meer hat es technische Probleme gegeben, es ist im Golf von Mexiko abgestürzt. Solar Impulse ist vor 10 Jahren weltweit bekannt worden, wo sie ohne Treibstoff um die Welt ist geflogen. Es hat nach seinem Einsatz ins Verkehrshaus auf Luzern kommen. Die Deutsche Bahn will ihr internationales Angebot ausbauen. Planen sie unter anderem mehr Verbindungen auf Kopenhagen, Prag, Brüssel oder Kent. Ganz neu fährt die Deutsche Bahn mit einer Direktverbindung zwischen Frankfurt und Bordeaux. Mehr Verbindungen in die Schweiz planen die Deutsche Bahn im Moment nicht.
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2: So, wettertechnisch haben wir ein bisschen so ein Sonnenwolkengemisch an den meisten Orten im Emmental und halt einfach auch an gewissen Stellen, da kann es halt einfach auch regentechnisch recht runterlassen aktuell. Das ist wirklich ein bisschen so ein Hin und Her, das sicher mal durch unseren ganzen Freitagabend. Morgen Samstag, da wird es wieder ruhiger, Sonne ist dann da und die Temperaturen steigen dann auf die 20 Grad morgen Samstag. Regen sollte kein Thema sein. Sieht dann wiederum anders aus am Sonntag. Da haben wir den Höchstwerte nur noch um die 15 Grad und am Nachmittag kann es dann immer wieder runterlassen und sogar gewitterig werden.
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2: Da ist es noch am Stocken auf der A1-Bahn Richtung Zürich. Das dann vor allem so ab Kriegstätten bis Önsingen hat er etwa so eine Viertelstunde länger. Sonst fährt es sich gut auf der Strasse.
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2: Alle Woche arbeitet die Neo 1 Redaktion an einem Wochengespräch, das dann am Samstagmittag bei uns zu hören ist. Und heute ist unser Gast für das Gespräch ins Studio gekommen. Jasmin Wüttrich aus der Neo 1 Redaktion hat das Gespräch geführt und ist mit Hühnerhaut aus dem Studio wieder raus. Das Thema, der Brand im Bärau, der am Sonntag war, wo zwei Mehrfamilienhäuser lichterloh gebrannt haben und wo sich das Leben der Bewohnenden schlagartig geändert hat. Der Kommandant der Feuerwehrregion Langnau, der Werner Eberle, war bei uns Gast. Und nach zwei Songs gehört er ein bisschen mehr zu diesem Thema.

0: heute Abend, ein richtig Wochenende gehen wir. Und das ist Neo 1.
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0: In Nacht auf den Sonntag wird die Gemeinde Langnau durchgehudelt.
2: Grosser Satz im Bärau. In Nacht auf heute haben im Bärau bei Langnau zwei Häuser und eine Garage gebrannt. Die Feuerwehr an Langnau, Eggiwil und Trubschachen sind mit einem Grossaufgebot ausgerückt. Auch die Berufsfeuerwehr Bern ist helfen.
0: So hat die Nachricht am Sonntagmorgen getönt. Die beiden Mehrfamilienhäuser brennen ab. Innerhalb weniger Minuten verlieren die Leute, die in den Häusern gewohnt haben, ihr ganzes Hab und Gut.
3: Ich mache nun seit 30 Jahren Feuerwehr und ich habe das eigentlich noch nie so erlebt.
0: Sagt der Kommandant der Feuerwehrregion Langnau, der Werner Eberle, der am Einsatz ist beteiligt war. Etwa um 12:30 in der Nacht hat die Feuerwehr die Meldung bekommen, dass es brennt.
3: Der Alarm war, dass ein Garagenunterstand brennt. Wir sind nachher vor Ort gegangen.
0: Und dort war schnell klar, da brennt viel mehr als ein Garagenunterstand.
3: Der Einsatzleiter, das bin nicht ich, das war ein Einsatzleiter vom Stab. Der muss nachher feststellen. Dann muss er beurteilen und dann muss er entscheiden. Das heisst, er muss Gefahr erkennen, absperren, schauen, ob Mensch oder Tier zu retten sind und eventuelle Spezialkräfte nachher gerade gleichzeitig alarmieren.
0: Wie die Löschbüzen sind gelaufen und wie das Löschen mit einer Hochspannungsleitung vor Bahn nebenzu hat funktioniert, das hören wir morgen Mittag. Der Werner Eberle, Kommandant der Feuerwehrregion Langnau, ist zu Gast im Neo 1 Wochengespräch.
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0: Das ist der Manilio, gute Musik. Hier auf Neo 1 mit Mobijou. Und in 12 Minuten, da haben wir schon 7.
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0: Es ist ein Witzfeld, das vor der Berufsbildung, das wir diese Woche behandeln. Mit der Leiterin vom Berufs- und Informationszentrum BIT Langnau, Stefanie Kubat, haben wir diese Woche die ganz verschiedenen Altersstufen und die jeweiligen Fragestellungen angeschaut. Der Jure Lehmann hat mit ihr die Auslegeordnung gemacht.
2: Im Vorlauf der letzten Jahre haben sich da wichtige flankierende Angebote etabliert. Zum Beispiel das mit der Lehrstellenbörse.
3: Das ist ein ganz wichtiger Anlass für die Region, für die Schulen, für die Jugendlichen, für die Betriebe und auch für uns, für BITS. Das ist seit 14 Jahren ist das ein Ort, wo jedes Jahr Ende August stattfindet, wo Jugendliche Gelegenheiten haben, mit lokalen Ausbildungsbetrieben in Kontakt zu kommen und Betriebe können sich auch

0: Schnuppern oder einen Betrieb können, von innen zu schauen. Das ist auch immer ein ganz guter Ort, zum zusammenreden.
1: Wer sich für eine Berufslehre entscheidet und nicht für den Weg ins Gymnasium, der oder die hat die Möglichkeit, den Mittelschulabschluss, die Berufsmatur zu machen.
0: Man muss sich bewusst sein, was man hier wählt. Vor allem, wenn man Berufsmaturität gerade parallel zu einer Grundausbildung machen will, zu einer Lehre dazu, kann man. Aber dann muss man wirklich schulisch sehr parat sein, also leistungsfähig, weil man muss wirklich drinnen gegenüber muss man die Schlagkomme mitnehmen. Es ist der Lehrbetrieb, wo man muss performen. Man muss in der regulären Berufsfachschule die Leistungen bringen und zusätzlich halt in der Berufsmaturitätsklasse auch noch abliefern.
1: Und das ist ein anspruchsvolles Trio, wo man da muss genügen und eben Leistung bringen. Und das muss man einfach bedenken. Aber das sind Varianten, das gerade parallel zu machen.
0: Für alle anderen ist es auch überhaupt kein Stress, wenn man das nicht macht. Also man kann wirklich sagen, jetzt konzentriere mich mal auf die Grundausbildung, ich mache die Lehre, ich mache den Abschluss und nachher schaue ich dann weiter. Also so das Step-by-Step-Modell, das ist sehr bewährt in unserem Bildungssystem, dass man wirklich mal das eine kann abschliessen und er aber wirklich gar kann weiterfahren mit dem Nächsten. Die sogenannte BM2, wo eben heisst, wie als Nächstes nachher einem EFZ-Abschluss. Und das kann man in einem Jahr Vollzeit machen oder in zwei Jahren berufsbegleitend im Anschluss an einen Abschluss, einen Berufsabschluss irgendeinen.
1: Soweit unser Austausch mit der Stefanie Kubat, der Leiterin vom Berufs- und Informationszentrum vom BIZ Langnau.
2: Und ihr findet alle Beiträge, die wir gesendet haben durch die Woche von der Berufsbildung, parat für euch auf unserer Webseite neo1.ch.
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8: Durch das Emmental wandern, dazu noch etwas über die Landwirtschaft lernen. Der neu gemachte Bauernlehrpfad ist eröffnet. In der Schweiz gibt es einen zweiten Verdachtsfall vom Hantavirus. Und das Wetter am Freitagabend ist grau und nass, und an der Start ins Wochenende ist der wechselhaft. Von Ramsey über Raufli bis auf Zollbrück. Der Bauernlehrpfad zeigt schon seit über 30 Jahren auf mehreren Tafeln Infos aus der Landwirtschaft. Weil sich aber die Gesellschaft und die Politik seitdem hat verändert, hat die Projektgruppe den Weg neu gemacht. Heute ist der offiziell eröffnet worden. Geplant hat die Projektgruppe schon seit 3 Jahren, erzählt der Heinz Kämpfer von Landwirtschaft Emmental, der selber hat mitgewirkt hat.
9: Sie sind angehauen worden von einer Gemeinderätin von Lützowli, wie es eigentlich weitergehe. Es sei nicht mehr aktuell, entweder die Jungs erneuern oder fortraumen. Das ist ja schon die Initialzündung, für uns tatsächlich einmal dahinter zu gehen.
8: Die Projektgruppe hat in den letzten 2 Jahren vor allem gewerkt, bis heute, wo sie den Bauernlehrpfad mit neuen Tafeln und aktuellen Themen haben eröffnet. Die andere geht zwar praktisch noch am gleichen Ort durch, hier und da sind aber die Standorte der Tafeln bei einem anderen Bauernhaus. Die Zusammenarbeit mit den Anwohnern sei super gelaufen, sagt Larissa Grossenbacher von der Projektgruppe.
10: Es hat uns alle sehr gefreut, dass da die Bereitschaft ist, da war. Wir wirklich können fragen. Niemand hat Nein gesagt. Gesagt, ja, das ist total okay, auch wenn wir da euch sozusagen vor dem Garten ein Häuschen stellen, wo dann Leute einfach so stehen und vielleicht auch den Garten schauen. Ich freue mich einfach extrem, das Resultat jetzt zu sehen. Ich hoffe, dass wir positives Feedback und Rückmeldungen bekommen.
8: Schon beim Aufbauen der Tafeln sei das Interesse aber gross gewesen, sagen die beiden im Interview mit Neo 1. Heute war die offizielle Eröffnung gewesen. Kostet hat der neue Bauernlehrpfad Emmental einen 5-stelligen Betrag. Den haben Sponsoren und die Trägerin Landwirtschaft Emmental, die zum Berner Bauernverband gehört, übernommen. Das Bundesverwaltungsgericht stärkt Transparenz bei der Finanzierung von Parteien. Seit den nationalen Parlamentswahlen vor 3 Jahren müssen grosse Parteien und Abstimmungskomitees Spenden, die sie bekommen, offenlegen. Bis jetzt ist aber nicht öffentlich geworden, ob und welche Parteien die Transparenzpflicht nicht einhalten. Auch das soll sich jetzt ändern. Wenn die Finanzkontrolle also herausfindet, dass eine Partei Spenden nicht hat angegeben, dann soll das öffentlich werden. Die eidgenössische Finanzkontrolle hat entsprechende Berichte bis jetzt nicht herausgegeben, aus rechtlichen Gründen, wie es heisst. 2 Beschwerdeführer sind darum vor Gericht und haben vom Bundesverwaltungsgericht Recht bekommen. In der Schweiz gibt es möglicherweise weitere

0: Während der Hockey-Weltmeisterschaft Zürich und Freiburg, die nächste Freitag losgeht, fährt die SBB mit Toll extra Zug. Das heisst heute ihre Mitteilung von den Bundesbahnen. Nach jedem Spiel von Schweizer Nazi und nach dem Finalspiel fahren extra Züge ab Zürich Altstädte, auch wenn das Spiel in die Verlängerung oder sogar ins Penalty schiessen geht. Vom Bahnhof Altstädte geht beim Stadion Zürich fahren Züge über Aarau, Altenbern bis auf Lausanne. So sollen auch Leute aus der Westschweiz nach dem Spiel auch noch mit dem ÖV können. Und auch für das Spiel, das in Freiburg war, gibt es mehr Verbindungen, schreibt die SBB. Die WM geht den nächsten Freitag los und geht bis zum 31. Mai.
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2: Ja, wettertechnisch da haben wir aktuell Temperaturen noch so um die 18 Grad. Es sieht, je nachdem, wo ihr seid, halt einfach recht bedeckt aus. Vielleicht sogar auch nass. Nochmal eine grosse Regenwolke wird dann noch durch das Emmental. Dann zieht das im Verlauf von diesem Freitagabend. Dann tut sich dann alles wieder ein bisschen beruhigen, das für unseren Samstag. Dann kommt die Sonne vor allem führen. Wir haben es dann recht freundlich, das alles bei 20 Grad. Und es sollte auch trocken bleiben morgen.
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2: Da steht es aktuell einfach nur noch auf der A1 Bahn Richtung Zürich. Das zwischen Wang an der Aare und Herkingen. Ich wünsche euch ganz viel Geduld.
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2: So, das war es von mir, der Lisa Graber und von Jonas Wietrich. Wir haben jetzt euch durch den Freitag Nachmittag und Abend begleitet. Morgen Morgen da startet ihr dann wieder mit uns in Tag. Das dann ab der 7. mit dem Timo Kobu und dem Michael Remond. Ich wünsche euch ganz einen ganz schönen Abend und einen guten Start ins Wochenende. Macht's ganz gut.

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